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2: Ich bin Katrin Müller. Nach monatelangem Ringen hat sich die Bundesregierung auf eine Steuerreform geeinigt. Entlastet werden sollen kleine und mittlere Einkommen. Mehr Steuern soll im Gegenzug bezahlen, wer besonders viel verdient. Bundeskanzler Friedrich Merz sieht darin einen wichtigen Baustein beim Weg aus der Krise. Wirtschaftsverbände und Opposition sind dagegen wenig begeistert.
3: Eine Familie mit 2 Kindern und einem Jahreseinkommen von 60.000 Euro soll durch die Reform 600 Euro pro Jahr mehr übrig behalten, auch durch mehr Kindergeld. 10 Milliarden Euro kostet das unterm Strich, finanziert durch höhere Steuersätze für Spitzenverdiener, mehr Steuern auf Minijobs und dass Handwerkerrechnungen weniger stark von der Steuer abgesetzt werden können. Diese Reform ist viel zu klein und bringt letztlich nichts, sind sich Steuerzahlerbund, AfD und Grüne einig. Jan-Henner Reitze, Berlin.
2: Zum ersten Mal seit Mai hat Superbenzin der Sorte E10 im bundesweiten Tagesschnitt wieder mehr als 2 Euro gekostet. Am Dienstag, direkt nach dem Ende des Tankrabatts, schlug ein Liter des Kraftstoffs im Schnitt mit gut 2 Euro zu Buche. Das hat der ADAC jetzt mitgeteilt.
4: Auch wenn es nur 17 Cent pro Liter waren, die der Tankrabatt ausgemacht hat, dass jetzt wieder eine 2 vor dem Komma steht, ist bitter für Autofahrer. Im Vergleich zu Dienstag stiegen die Preise für E10 damit nach dem Tankrabatt um gut 9, Diesel um 10 Cent. Das ist zwar deutlich weniger als der weggefallene Steuerrabatt, allerdings hatten die Preise auch schon vorher zugelegt. Diana Kramer, Nachrichtenredaktion.
2: Die Gewerkschaft Verdi ruft in den laufenden Tarifverhandlungen im Handel wieder zu bundesweiten Warnstreiks auf. In Dortmund, Berlin, Wiesbaden, Hannover, Oldenburg, Braunschweig und Hamburg sind den Tag über zentrale Streikkundgebungen geplant. Welche Handelsunternehmen bestreikt werden, teilte Verdi nicht mit. Zuletzt standen unter anderem Kaufland und IKEA im Mittelpunkt. Die Auswirkungen der Ausstände bleiben für Kunden häufig überschaubar. Zum Sport. Nach dem WM aus der deutschen Nationalmannschaft soll die DFB-Spitze laut einem Medienbericht Julian Nagelsmann den Rücktritt nahegelegt haben. Die Bild berichtet über ein mehrstündiges Gespräch des Bundestrainers mit den Spitzenfunktionären des Verbands. Nagelsmann habe sich demnach Bedenkzeit erbeten. Der Deutsche Fußballbund äußerte sich dazu bislang nicht. Und bei der WM hat das Europameister Spanien ins Achtelfinale geschafft. Das Team gewann in Los Angeles 3:0 gegen Österreich. Zum Wetter, die aktuelle Vorhersage des Deutschen Wetterdienstes. Meist ist der Himmel klar oder locker bewölkt, im Nordwesten Richtung Osten und Südosten ziehen vereinzelt leichte Schauer durch. An den Küsten bleibt es recht windig, teilweise auch stürmisch. Den Tag über an den Alpen und im Vorland stark bewölkt und etwas Regen, der später nachlässt. Auch im Norden und Osten ein paar Schauer, sonst verbreitet trocken. Am sonnigsten wird es im Süden und Südwesten. Die Temperatur steigt auf 18 bis 28 Grad.
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0: deine Cornflakes.
1: Das sind Vollkornpops.
0: Vollkornpops.
1: Wo ist die Milch?
0: Oh, ich bring sie dir. Betty Reese Jones.
2: Betty, wie oft habe ich dir gesagt, dass mein grauer Anzug in die Reinigung muss?
0: Einmal, vorgestern.
2: Und warum muss ich jetzt auf meiner Jacke immer noch den Rotweinfleck finden?
0: Aber Hugh, der Anzug hing noch an der Garderobe, weil ich ihn heute wegbringen wollte. Warum hast du denn keinen aus dem Kleiderschrank genommen?
2: Weil du mir nicht gesagt hast, dass ich den an der Garderobe nicht nehmen kann.
0: Aber du nimmst doch sonst keine Anzüge, die an der Garderobe hängen.
2: Ja, sonst hängen ja auch keine da.
1: Betty, wo bleibt die Milch?
2: Wie ich wieder rumlaufen muss.
0: Aber Hugh, du hast so viele Anzüge.
3: Morgen, Chef.
0: Warum musst du denn ausgerechnet...
2: Ja, hör auf zu diskutieren. Ich habe jetzt eine Besprechung. Komm her, du.
0: Wenn man so bedenkt, ist die Ehe ein Segen, denn man weiß, wohin man im Leben gehört. Und dann ist egal, ob ein Streit ab und zu die Idylle stört. Ein echtes Ehepaar verbunden, treu und wahr, das alles füreinander tut. Und sieht man's im Vergleich, dann bin ich wirklich reich mit Glück beschenkt. Wenn man so bedenkt, hab ich's richtig gut.
1: Betty!
0: Komme sofort, Dillis.
1: Ha, dann eben ohne Milch.

Wir sind hier zusammengekommen, um Alvin Kelby unsere Ehre zu erweisen. Er war mein bester Freund. Ein sehr guter Freund. Mein ältester Freund. Mein Adjektiv wird nachgereicht, Freund. Danke, dass ihr gekommen seid. Als wir Kinder waren, haben Alvin und ich zu Weihnachten immer Schneeengel gemacht und dann traditionell Frank Capras Film »Ist das Leben nicht schön?« angesehen. Wie ihr vermutlich wisst, geht es darin um den kleinen, unbedeutenden Banker George Bailey, der von dem Schutzengel Clarence gerettet wird, als er sich am Heiligabend von einer Brücke stürzen will. Und dass ausgerechnet das Alvins Lieblingsgeschichte war, erscheint im Lichte der... Hallo, mein Name ist Thomas Weaver. Ich bin ein mit unzähligen Preisen ausgezeichneter Bestseller-Autor und ich habe absolut keine Ahnung, was ich schreiben soll. Schreib, was du weißt, Tom. Schreib, was du weißt. Das

Ich schräg. Nein, interessant. Nein, schräg. Sein Vater verkaufte Bücher und wurde sehr krank. So viel steht fest. So viel steht fest. Doch halt, darum geht's nicht. Das ist noch Fakt. Wie kam der Umschwung, den niemand bemerkte? Wie kam sein Innerstes so aus dem Takt? Was war der Anlass? Und wann fing das an? Und selbst wenn ich Zeitpunkt und Auslöser

0: Schau dir das an. In deinem Kopf stapeln sich tausende von Geschichten.
1: Alvin, stör mich bitte nicht, ich schreibe.
0: Tust du nicht? Da steht ja gar nichts.
1: Schreiben ist ein längerer Prozess und die Worte sind lediglich der letzte Arbeitsschritt. Und jetzt sei leise. Ich krieg das auch alleine hin.
0: Ach ja? Tom, wann hast du zum letzten Mal etwas geschrieben? Pass auf, ich sag dir, was wir machen. Wir suchen eine Geschichte raus und du schreibst sie auf. Dann nehmen wir eine andere und noch eine, verstehst du? Ein Nachruf ist keine Hexerei. Du erzählst ein paar hübsche Geschichten, sparst dir die mit der Träne im Knopfloch für den Schluss auf und voilà. Fertig ist mein Nachruf. Die Geschichte meines Lebens. Geschrieben vom Bestsellerautor Thomas Weaver.
1: So hört sich das ziemlich einfach an.
0: Ist es das denn nicht? Nur so ein Vorschlag. Warum fängst du nicht mit dieser hier an?

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3: Ich bin Katrin Müller. Arbeitsverträge sollen länger befristet werden dürfen, Regeln zum Kündigungsschutz werden gelockert. Das sind Teile der Reformen, auf die sich Union und SPD geeinigt haben. Außerdem will die Bundesregierung Regelungen zu Krankschreibungen verschärfen. Wer sich krank meldet, soll schon ab dem ersten Tag eine Bescheinigung vom Arzt vorlegen. Die Krankschreibung per Telefon fällt weg. Ärztevertreter und Opposition sind empört.
4: Wer hustet, gehört ins Bett und nicht ins Wartezimmer einer Arztpraxis, um sich krankschreiben zu lassen. Ob Kassenärztliche Bundesvereinigung, Hausärzteverband oder Grüne und Linkspartei, die offizielle Krankschreibung ab dem ersten statt wie bisher ab dem vierten Krankheitstag wird als Schikane kritisiert. Geändert werden soll die Vorgabe dazu im Entgeltfortzahlungsgesetz. Arbeitgebern und Gewerkschaften die Möglichkeit bleiben, etwa in Tarifverträgen weiter die alte Regelung zu vereinbaren. Unklar ist noch, ab wann die Änderung genau greifen soll. Jan-Henna Reitze, Berlin.
3: Die Gewerkschaft Verdi ruft in den laufenden Tarifverhandlungen im Handel auch heute wieder zu bundesweiten Warnstreiks auf. In Dortmund, Berlin, Wiesbaden, Hannover, Oldenburg, Braunschweig und Hamburg sind demnach zentrale Streikkundgebungen geplant. Welche Handelsunternehmen bestreikt werden, teilte Verdi nicht mit. Zuletzt standen unter anderem Kaufland und IKEA im Mittelpunkt. Staualarm auf Autobahnen. Mit Bremen, Niedersachsen, Sachsen, Sachsen-Anhalt, Schleswig-Holstein und Thüringen starten die nächsten Bundesländer in die Sommerferien. Die Autoclubs ACE und ADAC rechnen mit der nächsten großen Reisewelle. Schon ab dem Mittag kann es voll werden.
5: Von den Küsten zu den Alpen bis runter zum Mittelmeer. Ohne Stau kommt an diesem Wochenende keiner durch, warnt der ADAC. Für den Nachmittag bis in den Abend hinein dürften Autofahrer viel Geduld brauchen. Neben dem Feierabendverkehr sorgen auch die mehr als 1000 Dauerbaustellen für Probleme. Hinzu kommen zusätzliche Sperrungen, etwa durch Blow-ups durch die Hitzewelle von letzter Woche. Tanja Wagner, Nachrichtenredaktion.
3: Zum Fußball. Bei der WM hat sich Portugal gegen Kroatien mit 2:1 durchgesetzt und steht im Achtelfinale. Dort trifft das Team auf Europameister Spanien. Die Spanier hatten im 16. Finale zuvor 3:0 gegen Österreich gewonnen. Zum Wetter. Die aktuelle Vorhersage des Deutschen Wetterdienstes. Meist ist der Himmel klar oder locker bewölkt. Im Nordwesten Richtung Osten und Südosten ziehen vereinzelt leichte Schauer durch. An den Küsten bleibt es recht windig, teilweise auch stürmisch. Den Tag über an den Alpen und im Vorland stark bewölkt und etwas Regen, der später nachlässt. Auch im Norden und Osten ein paar Schauer. Sonst verbreitet trocken. Am sonnigsten wird es im Süden und Südwesten. Die Temperatur steigt auf 18 bis 28 Grad.
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0: Zeit, den Singsang unterbrechen zu müssen.
1: Meister!
0: Gut gemacht, mein Junge, du hast uns direkt hierher geführt.
1: Ich? Aber nein, ich...
0: Du glaubst doch wohl nicht im Ernst, dass unser Soldat hier den Ort gefunden hat, oder? Und so bekomme ich endlich den Wunderhof zu sehen. Nicht sehr imposant. Verhaftet die Zigeunerin und den Verräter.
2: Nicht, Phoebus, nehmen Sie mich!
1: Nein! Mich statt ihr.
0: Wie edel ihr beide seid. Schafft beide weg und nehmt auch den Rest der Zigeuner fest und führt sie ab in die Bastille.
1: So, alles am! Verflucht!
0: Schon gut, der entwischt uns nicht.
3: Den kriegt ihr nicht. Clopin ist schon so gut wie raus aus der Stadt. Nein! Nein, nein! Nein!
0: Quasimodo, mein Junge. Ich bin sehr enttäuscht von dir.
4: Los!
2: Du hast nicht einmal Abschied von ihr genommen.
5: Ich wollte nicht gehen. Ich wollte bei dir bleiben. Wir haben diese Nacht zusammen verbracht und...
2: Ich wollte es doch genauso, Viktor.
5: Ich wollte bei dir bleiben. Du hast gesagt, dass es richtig sei. Dass ich hier glücklich werde. Ja, und jetzt, wo es so ist, wo ich endlich etwas habe, das mich mehr als nur glücklich macht, da ist es ein Fehler.

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1: Ich bin Katrin Müller. Mit Steuerentlastungen von 10 Milliarden Euro, flexibleren Arbeitsverträgen und massivem Abbau von Bürokratie wollen Union und SPD Deutschland aus der Krise führen. Im Koalitionsausschuss verständigten sich die Spitzen der Regierungsparteien auf ein Reformpaket mit 34 Punkten, das auch die bereits in die Wege geleiteten Reformen in den Bereichen Rente und Gesundheit umfasst. Kanzler Friedrich Merz hat dazu im ZDF Stellung bezogen.
2: Wir haben damit einen Kompromiss gemacht. Das haben ja auch viele gesagt, die in diesem Bereich verdienen. Macht das, das können wir bezahlen. Wir entlasten dafür die unteren und mittleren Einkommen.
1: Merz hofft, dass die Konjunktur auch durch die Reformen wieder Fahrt aufnimmt und das Wachstum im kommenden Jahr mehr als 1% beträgt. Der Deutsche Wetterdienst hat den vorläufigen Temperaturrekord der jüngsten Hitzewelle nach oben korrigiert. Demnach wurden am vergangenen Samstag in Möckern-Drewitz in Sachsen-Anhalt 41,8 Grad gemessen und damit 0,1 Grad mehr als zunächst im brandenburgischen Koschen-Neiße-Münde. Grund ist nach Angaben des DWD eine nachträglich entdeckte Messlücke. Das Aus von Julian Nagelsmann als Bundestrainer der Fußballnationalmannschaft rückt offenbar näher. Wie die Bild berichtet, soll die DFB-Spitze Nagelsmann in einer dreistündigen Sitzung in Frankfurt einen Rücktritt nahegelegt haben. Das DFB-Team war bei der WM Anfang der Woche im 16. Finale an Paraguay gescheitert.
3: Julian Nagelsmann soll sich Bedenkzeit erbeten haben, aber alles klingt danach, als ob seine Ablösung beschlossene Sache ist. Das meldet auch die Frankfurter Rundschau. Angeblich soll bis zum Wochenende alles durch sein. Vom DFB kam bisher keine Erklärung dazu. Nagelsmanns Vertrag läuft noch bis 2028. Als möglicher Nachfolger wird ja Jürgen Klopp heiß gehandelt. Thomas Thonfeld, Sportredaktion.
1: Bei der WM hat sich Portugal gegen Kroatien mit 2:1 durchgesetzt und steht damit im Achtelfinale. Dort trifft das Team auf Europameister Spanien. Die Spanier hatten im 16. Finale zuvor 3:0 gegen Österreich gewonnen. Zum Tennis. Alexander Zverev steht beim Tennisturnier in Wimbledon in der dritten Runde. Der French Open-Sieger gewann gegen den Franzosen Valentin Royer in 3 Sätzen. Ebenfalls weiter ist Jan-Lennard Struff. Er setzte sich in 5 Sätzen gegen den US-Amerikaner Brandon Nakashima durch. Zum Wetter, die aktuelle Vorhersage des Deutschen Wetterdienstes. Meist ist der Himmel klar oder locker bewölkt, im Nordwesten Richtung Osten und Südosten ziehen vereinzelt leichte Schauer durch. An den Küsten bleibt es recht windig, teilweise auch stürmisch. Den Tag über an den Alpen und im Vorland stark bewölkt und etwas Regen, der später nachlässt. Auch im Norden und Osten ein paar Schauer, sonst verbreitet trocken. Am sonnigsten wird es im Süden und Südwesten. Die Temperatur steigt auf 18 bis 28 Grad.
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0: Gloria. Gloria, ich glaube, ich habe mir was gezerrt. Ich muss ins Bett.
1: Rodney, du könntest Mutter zumindest ein Taxi besorgen.
2: Ach, klar, natürlich. Taxi, Taxi.
3: Verzeihung, Ma'am. Spreche ich mit Mrs. Kramer?
0: Ich bin Florable Kramer.
3: Wusste ich es doch. Black, Julius E. Black. Ich habe eine Information, die Sie interessieren dürfte. Ich würde das allerdings ungern hier erörtern. Sie erlauben?
0: Dankeschön. Gloria, vergiss nicht, was ich dir bei Rodney gesagt habe, ja? Bleib standhaft, hm?
3: Mrs. Kramer!
0: Ja, oh.
2: Draußen stehen nur Busse. Wo ist deine Mutter?
1: Sie hatte die Warterei satt. Komm her, Darling.
2: Honey, ich hab dich wirklich vermisst.
1: Unsinn. Wer war das in deinem Zimmer, als wir telefoniert haben?
2: Oh, das. Ach, das war sicher nur die Hauswirtin. Sie hat ein wenig sauber gemacht.
1: Okay, Rodney. Ich will dir eines sagen. Ich ziehe es vor, wenn man bei einem Telefongespräch mit mir nicht einfach auflegt.
2: Liebling, lass uns nicht streiten. Hör mal, gehen wir heute Abend doch aus. Wir essen was und sehen uns eine nette Show an.
1: War da nicht irgendwas mit einem Ring?
2: Hübsch.
1: Na, sowas. Nun, ich höre.
2: Gloria, ich weiß nicht, wie ich das sagen soll.
1: Du hast den Ring nicht?
2: Doch. Doch, natürlich. Ich meine, ich weiß, wo er ist.
1: Okay, wo ist er?
2: Ja, ich versuche es ja dir zu erklären. Hast du jemals von einer Statue gehört, die sich in einen realen Menschen verwandelt?
1: Rodney Hatch, was hast du mit meinem Ring gemacht?
2: Okay, okay, ich habe ihn verloren. Ich habe keine Ahnung, wo das verfluchte Ding ist.
1: Was sagst du?
2: Du hast mich verstanden. Du sprichst doch meine Sprache.
1: Wie redest du mit mir? Allmählich wird mir klar, was für ein Ehemann du mal sein wirst.
2: Du hast doch angefangen, nicht wahr?
4: Auf jeden Fall, sie hat angefangen.
2: Hörst du?
1: Wenn ich daran denke, wie viele Anträge ich ausgeschlagen habe. Was hat sie gesagt? Wer ist diese Frau?
4: Venus. Angenehm.
1: Guten Tag.
4: Guten Tag.
1: Kennst du die, Rodney? Antworte!
2: Natürlich kenne ich sie. Vermutlich habe ich ihr den Ring gegeben.
1: So leicht kommst du mir nicht davon. Ich gebe dir 24 Stunden und dann stehst du gefälligst mit meinem Ring da oder die Verlobung ist abgesagt.
2: Dein Ring? Mhm. Damit wir uns richtig verstehen, es ist mein Ring. Und ich schenke ihn verdammt nochmal, wem ich will. Schreib dir das hinter die Ohren.
4: In Großbuchstaben.
2: Du hast mich lange genug herumgeschubst.
4: Viel zu lange.
2: Ich bin doch nicht ein Fußabstreifer.
4: So spricht ein echter Mann.
2: Ich werde dir zeigen, wer in dieser Ehe die Hosen anhaben wird.
4: Und bei ihrer Figur, da hoffe ich doch du.
2: Ehrlich, ich soll... Woher nehmen Sie sich das Recht raus, so über meine Verlobte zu sprechen?
4: Also, als deine Zukünftige möchte ich dir eins sagen, ohne sie bist du besser dran.
2: Keine Frau wird mir sagen, was ich tun soll. Nicht sie, nicht Gloria, niemand! Frauen! Frauen! Frauen!
5: Was war das Letzte, was er gesagt hat?
2: Frauen!
4: Was es auch war, er wird es bereuen.

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1: Ich bin Diana Kramer. Arbeitsverträge sollen länger befristet werden dürfen, Regeln zum Kündigungsschutz werden gelockert. Das sind Teile der Reformen, auf die sich Union und SPD geeinigt haben. Außerdem will die Bundesregierung Regelungen zu Krankschreibungen verschärfen. Wer sich krank meldet, soll schon ab dem ersten Tag eine Bescheinigung vom Arzt vorlegen. Die Krankschreibung per Telefon fällt weg. Ärztevertreter und Opposition sind empört.
2: Wer hustet, gehört ins Bett und nicht ins Wartezimmer einer Arztpraxis, um sich krankschreiben zu lassen. Ob Kassenärztliche Bundesvereinigung, Hausärzteverband oder Grüne und Linkspartei, die offizielle Krankschreibung ab dem ersten statt wie bisher ab dem vierten Krankheitstag wird als Schikane kritisiert. Geändert werden soll die Vorgabe dazu im Entgeltfortzahlungsgesetz. Arbeitgebern und Gewerkschaften die Möglichkeit bleiben, etwa in Tarifverträgen weiter die alte Regelung zu vereinbaren. Unklar ist noch, ab wann die Änderung genau greifen soll. Jan-Henner Reitze, Berlin.
1: Mit Bremen, Niedersachsen, Sachsen, Sachsen-Anhalt, Schleswig-Holstein und Thüringen starten heute die nächsten Bundesländer in die Sommerferien. Die Autoclubs ACE und ADAC rechnen schon ab dem Mittag mit der nächsten großen Reisewelle.
3: Von den Küsten zu den Alpen bis runter zum Mittelmeer. Ohne Stau kommt an diesem Wochenende keiner durch, warnt der ADAC. Für den Nachmittag bis in den Abend hinein dürften Autofahrer viel Geduld brauchen. Neben dem Feierabendverkehr sorgen auch die mehr als 1000 Dauerbaustellen für Probleme. Hinzu kommen zusätzliche Sperrungen, etwa durch Blow-ups durch die Hitzewelle von letzter Woche. Ähnlich kritisch sehen die Autoclubs die Lage morgen Vormittag. Erst für Sonntag rechnen ADAC und ACE mit einer entspannteren Situation. Tanja Wagner, Nachrichtenredaktion.
1: Im Tarifstreit des Handels ruft die Gewerkschaft Verdi erneut zu bundesweiten Warnstreiks auf. Betroffen sein können unter anderem Supermärkte, Möbelhäuser und andere Einzelhändler. Verdi fordert für die Beschäftigten 7% mehr Lohn, mindestens aber 225 Euro im Monat. Die Arbeitgeber verweisen darauf, dass die Versorgung der Kunden trotz der Streiks gesichert sei. Zum Fußball. Bei der Weltmeisterschaft hat sich Portugal gegen Kroatien mit 2:1 durchgesetzt und steht im Achtelfinale. Dort trifft das Team auf Europameister Spanien. Die Spanier hatten im 16. Finale zuvor 3:0 gegen Österreich gewonnen. Zum Wetter, die Vorhersage des Deutschen Wetterdienstes. Im Norden und Osten heute vereinzelt Schauer, im Süden kann es vor allem an den Alpen nass werden. Ansonsten überwiegend trocken bei Temperaturen bis 28 Grad im Süden und Südwesten, im Rest des Landes 18 bis 25 Grad maximal. Morgen in der Südhälfte sonnig bei über 30 Grad, im Norden und Osten dagegen oft bewölkt mit Schauern und Temperaturen um 20 bis 24 Grad.
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0: den Papst! Du schreibst an den Papst! Hast du keinen Sinn für Anstand? Keinen Familienstolz? Du wagst es, eine Petition an den Heiligen Vater zu schicken, um deine Ehe annullieren zu lassen. Haben dich deine Leiden völlig um den Verstand gebracht?
1: Im Gegenteil, Vater. Ich denke, ich bin endlich zu Verstand gekommen.
0: Ich weiß schon seit geraumer Zeit von diesem Mädchen. Aber ich dachte...
1: Ja, ich kann mir gut vorstellen, was du dachtest. Ich kenne die Art der Berichte, mit denen dich Graf Tafe versorgt. Mein ganzes Leben lang wurden mir alle genommen, die ich geliebt habe. Das werde ich nicht noch einmal zulassen. Nicht bei Mary. Diesmal nicht.
0: Rudolf, auch ich bin ein Mann. Wir wissen doch, worum es hier geht. Wir haben doch alle unsere kleinen Indiskretionen.
1: Mary ist keine Indiskretion, wie du es so geschmackvoll nennst. Sie ist das Wichtigste in meinem Leben. Ich möchte ein Kind mit ihr haben.
0: Gut, auch das lässt sich arrangieren. Sie und das
1: Kind. Du verstehst nicht, Vater, das Kind soll legitim sein.
0: Es reicht! Du strapazierst meine Geduld. So etwas ist unvorstellbar. Um Gottes Willen, Rudolf. Du bist kein gewöhnlicher Bürger, der eines Tages den Familienbetrieb erben wird. Dieser Familienbetrieb, dem du angehörst, ist nicht irgendeine Schusterei.
1: Gehöre ich denn dazu, Vater? Ich habe nicht den Eindruck. Du und Graf Tafe, ihr sorgt schon dafür, dass ich von allen wesentlichen Entscheidungen ferngehalten werde.
0: Und das zu Recht. Du bist offensichtlich nicht bereit, wirklich Verantwortung zu übernehmen. Du hast nicht das geringste Pflichtgefühl, geschweige denn das richtige Maß.
1: In diesem Fall habe ich keine andere Wahl, als all meine Titel niederzulegen. Die erforderlichen Papiere liegen noch heute Abend auf deinem Tisch.
0: Das wirst du nicht tun.
1: Ja?
0: Nicht, wenn dir irgendetwas an dieser Person liegt. Und an ihrer Familie. Es gibt keine Annullierung. Habe ich mich klar ausgedrückt?
2: Ja, das hast du.
0: Gut, damit ist die Sache erledigt.
1: Ganz wie du wünschst.
0: Keine weiteren Schreiben an den Papst.
1: Ganz wie du wünschst.
0: Und keine öffentlichen Auftritte mehr. Nichts, solange du dich nicht wieder voll und ganz im Griff hast. Keine öffentlichen Auftritte.
1: Ganz wie du wünschst!

0: der vom Schoß einer trostlosen Dirne kroch, aus einem gottverdammten verlorenen Loch in der Karibik, ohne Titel, ohne Mittel, ohne Werte, am Ende doch ein Held und ein Gelehrter.
1: Der 10-Dollar-Gründervater, ganz ohne Vater, war ein Weltplaner, war hungrig und strebsamer, war einfach ein Tick smarter, war ein echter Durchstarter und schon Chef einer Handelsfirma, als er 14 Jahre war.
2: Und täglich sah er, wie sie Sklavenschlachten verfrachten wie Vieh, aber er schwieg und zeigte nie, was er dachte. In ihm wuchs der Wunsch, bei was Größerem mitzumachen. Der Bruder hätte gebettelt, geräubert für seine Sache.
3: Doch ein Hurricane kam und kannte kein Erbarm, und er stand im Regen, tropfnass und bettelarm, hielt den Stift an seinen Kopf, verband den Kopf mit seinem

0: willst was bewegen, willst studieren und Respekt. Dann sag allen erstmal, wie du heißt. Wie ist dein Name, Mann?
1: Alexander Hamilton. Man nennt mich Alexander Hamilton.

0: voll mit Dankeschöns und Vergessenen kam.
1: Die Gesundheitsbehörde will alles blitzblank.
2: Also dann!
1: 7.42 Uhr am Morgen,
2: Sonntag,
1: 16. September. Nach 5 Tagen fuhren sie einfach mit der Zamboni übers Eis und spielten Hockey. Die Flugzeugleute waren weg. Ich sagte meinen Mitarbeitern, geht nach Hause, geht schlafen. Wir waren alle völlig durch den Wind, komplett erschöpft. Die meisten hatten 5 Tage durchgearbeitet. Aber irgendwie finde ich keinen Schlaf, also schalte ich den Fernseher an und weine. Vorher hatte ich mir das nicht erlaubt.
2: Etwas
3: aus dem Flugzeugfenster kann ich Manhattan sehen und da ist immer noch Rauch. Plötzlich überkommt mich wieder die Angst und die anderen auch.
2: Etwas endet.
3: Ich kenne den Flughafen von Newark. Man könnte einfach mit dem Truck an der Autobahn halten und ein landendes Flugzeug mit einer Granate abschießen.
2: Etwas starb.
3: Nichts passiert.
4: Ich fahr Kevin nach Hause. Wir reden kaum.
5: Ich fahre direkt zu seiner Wache. Ich dachte, dass sie es mir vielleicht einfach nicht sagen, aber sie wissen es immer noch nicht.
2: Etwas bringt.
6: Meine Wohnung ist genau, wie ich sie verlassen habe. Nur leerer, stiller. Ich packe aus und finde die Kamera.
2: Etwas ändert sich.
7: Auf dem Weg ins Restaurant bringe ich meine Tochter zur Schule. Aber sie geht nicht rein, sie hat Angst. Was sage ich ihr nun?
2: Etwas schicht.
3: Zu Hause bei meinem Vater gucke ich aus dem Fenster auf das Panorama, was ich mein ganzes Leben lang gekannt habe. Und jetzt ist ein Teil davon einfach verschwunden.
2: Etwas schwindet.
4: Kevin macht Schluss. Dann kündigt er und zieht zurück nach New York und ich vermisse ihn. Ich vermisse seine Witze.
2: Etwas scheint.
8: Nico und ich, wir telefonieren so oft wir können. Und trotzdem, es ist eine Katastrophe. Wir haben uns nur kennengelernt, weil diese furchtbare Sache passiert ist.
2: Etwas bleibt.
3: Ich fahre zum Ground Zero. Es kommt, bevor wir das Tor zur Hölle. Ich meine, es ist immer noch am Brennen. Mein Vater fragt, ob es mir gut ging, als ich gestrandet war. Wie erkläre ich ihm, dass es mir nicht nur gut ging, sondern so viel besser?
2: Etwas schwindet.
8: Ich melde mich bei American und sage, ich bin bereit zu fliegen, egal wohin. Aber sie stellen mich ein paar Tage frei. Ich melde mich weiterhin und am Donnerstag fahre ich zum Flughafen. Er ist leer. Stumm. Ein anderer Ort. Zu den wenigen Passagieren, die noch da sind, sage ich, danke, dass Sie noch fliegen.
9: Gander Academy, ist Bueller Davis. Wie kann ich helfen?
5: Es ist vorbei. Er ist nicht mehr da.
9: Oh nein. Das tut mir so leid.
5: Das tut mir so leid, Hannah.

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2: Ich bin Diana Kramer. Die Spitzen der Koalition wollen ihr Reformpaket trotz aller Kritik realisieren. Man habe die Absicht, das, was da aufgeschrieben wurde, nicht nur ernst zu nehmen, sondern auch umzusetzen, sagte Bundeskanzler Friedrich Merz am Abend in der ZDF-Sendung Maybrit Illner Spezial.
3: Das ist die Schwierigkeit heute. Wir müssen einer Gesellschaft im Frieden, einer Gesellschaft in Freiheit, einer Gesellschaft im Wohlstand, einer Gesellschaft mit sehr viel Sozialpolitik sagen, wir müssen jetzt Veränderungen haben, damit vieles so bleibt, wie wir es in den letzten Jahrzehnten erarbeitet haben.
2: Bundeskanzler Merz. Kritik gibt es vor allem an den Plänen, die Regelungen für Krankschreibungen zu verschärfen. Beschäftigte sollen künftig schon ab dem ersten Tag eine Bescheinigung vom Arzt vorlegen. 5 Jahre nach dem europaweiten Verbot von Einwegplastikartikeln fordern Umweltschützer eine härtere Gangart, damit solche Produkte endlich komplett vom Markt verschwinden. Gabeln oder Strohhalme aus Plastik würden im Internet noch immer zum Kauf angeboten. Das sei ein politisches Armutszeugnis, sagte Viola Wohlgemuth von der Deutschen Umwelthilfe. Der Staat müsse hart gegen Onlinehändler vorgehen und diese sanktionieren. Seit Wochen schon brodelt die Gerüchteküche rund um die Hochzeit von Taylor Swift und Travis Kelce. Jetzt sollen die Feierlichkeiten begonnen haben. Wie mehrere US-Medien berichten, gab das Paar im New Yorker Madison Square Garden ein Abendessen am Vorabend der großen Party, die dann heute Abend steigen soll. Zum Fußball. Bei der Weltmeisterschaft hat Spanien den Titel weiter fest im Blick. Das Team gewann sein 16. Finale gegen chancenlose Österreicher mit 3:0. Außerdem setzte sich Portugal gegen Kroatien durch einen Treffer in der Nachspielzeit mit 2:1 durch.
4: Ronaldo schickt Modric in WM-Rente. Kroatien geht durch den ehemaligen Dortmund, Wolfsburg und Bayern-Spieler Perisic in der 53. Minute in Führung. Ronaldo gleicht eine Viertelstunde später per Foul-Elfmeter aus und Gonzalo Ramos schießt die Portugiesen in der 4. Minute der Nachspielzeit ins Achtelfinale. Rund um diese Tore viel Drama, Großchancen, ein Lattentreffer von Leao und unterm Strich 4 aberkannte Abseitstreffer, einen zum vermeintlichen kroatischen Ausgleich in der 13. Minute der Nachspielzeit. Wahnsinn. Uli Reitinger, Sportredaktion.
2: Am kommenden Montag treffen Portugal und Spanien im Achtelfinale aufeinander. Zum Wetter, die Vorhersage des Deutschen Wetterdienstes. Im Norden und Osten heute vereinzelt Schauer, im Süden kann es vor allem an den Alpen nass werden. Ansonsten überwiegend trocken bei Temperaturen bis 28 Grad im Süden und Südwesten, im Rest des Landes 18 bis 25 Grad maximal. Morgen in der Südhälfte sonnig bei über 30 Grad, im Norden und Osten dagegen oft bewölkt mit Schauern und Temperaturen um 20 bis 24 Grad.
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1: Ich bin Diana Kramer. Union und SPD wollen Deutschland mit einem umfassenden Reformpaket zu Steuern, Arbeit und Entbürokratisierung aus der Wirtschaftskrise führen. Für Familien sind etwa Steuerentlastungen geplant. Für Arbeitnehmer wird sich einiges in puncto Krankschreibung ändern. Sie soll dem Arbeitgeber künftig schon ab dem ersten Tag der Erkrankung vorgelegt werden. Daran gibt es auch Kritik.
2: Bislang muss die Krankschreibung am vierten Tag beim Arbeitgeber vorliegen. Und wenn der Plan ist, dass ich mich nicht mehr telefonisch krankschreiben lassen darf und ich gleichzeitig am ersten Tag eine Arbeitsunfähigkeitsbescheinigung vorlegen soll, würde das heißen, dass ich mich auch mit 39 Grad Fieber etwa zur Ärztin schleppen müsste. Geht so natürlich nicht. Schwarz-Rot wird da also nochmal ins Detail gehen müssen. Dass die telefonische Krankschreibung wegfallen wird, das steht fest. Aus Berlin, Lea Matschulat.
1: Kritik gibt es auch an der geplanten Einkommensteuerreform. Das Institut der Deutschen Wirtschaft hält dadurch einen Anstieg der Schwarzarbeit für möglich. Hintergrund ist die ab 2027 geplante Kürzung des sogenannten Handwerkerbonus. Dadurch können Handwerkerleistungen steuerlich geringer abgesetzt werden. IW-Volkswirt Dominik Enste warnt, wenn die Kosten für legale Arbeit steigen, wird Schwarzarbeit attraktiver. Mit Bremen, Niedersachsen, Sachsen, Sachsen-Anhalt, Schleswig-Holstein und Thüringen starten heute die nächsten Bundesländer in die Sommerferien. Die Autoclubs ACE und ADAC rechnen ab dem Mittag mit der nächsten großen Reisewelle.
3: Für den Nachmittag bis in den Abend hinein dürften Autofahrer viel Geduld brauchen. Neben dem Feierabendverkehr sorgen auch die mehr als 1000 Dauerbaustellen für Probleme. Hinzu kommen zusätzliche Sperrungen, etwa durch Blow-ups durch die Hitzewelle von letzter Woche. Ähnlich kritisch sehen die Autoclubs die Lage morgen Vormittag. Erst für Sonntag rechnen ADAC und ACE mit einer entspannteren Situation. Tanja Wagner, Nachrichtenredaktion.
1: Zum Fußball. Bundestrainer Julian Nagelsmann soll übereinstimmenden Medienberichten zufolge in Kürze seinen Rücktritt erklären. Der 38-Jährige soll nach der Krisensitzung beim DFB in Frankfurt am Main zu dieser Entscheidung gekommen sein, berichten der TV-Sender Sky und die Bild-Zeitung. Bei der WM, wo Deutschland im 16. Finale ausgeschieden war, haben Portugal und Spanien das Achtelfinale erreicht. Spanien besiegte Österreich mit 3:0, Portugal setzte sich gegen Kroatien mit 2:1 durch. Zum Wetter, die Vorhersage des Deutschen Wetterdienstes. Im Norden und Osten heute vereinzelt Schauer, im Süden kann es vor allem an den Alpen nass werden. Ansonsten überwiegend trocken bei Temperaturen bis 28 Grad im Süden und Südwesten, im Rest des Landes 18 bis 25 Grad maximal. Morgen in der Südhälfte sonnig bei über 30 Grad, im Norden und Osten dagegen oft bewölkt mit Schauern und Temperaturen um 20 bis 24 Grad.
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0: 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Sie haben Talent.
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1: Ich bin Diana Kramer. Bundestrainer Julian Nagelsmann soll in Kürze seinen Rücktritt erklären, das berichten mehrere Medien. Der 38-Jährige soll nach der Krisensitzung beim DFB gestern in Frankfurt am Main zu dieser Entscheidung gekommen sein, melden Sky und die Bild-Zeitung.
2: Der DFB will ein und denselben Fehler nicht zum dritten Mal machen. Löw durfte nach der verkorksten WM in Russland vorerst bleiben, genauso Flick nach der Blamage in Katar. Diesmal nicht. Und das dürfte den DFB viele Millionen Euro kosten. Denn Nagelsmann hat noch 2 Jahre Vertrag und sein Nachfolger wird ja auch nicht ehrenamtlich arbeiten. Seinen Wunschkandidaten Jürgen Klopp müsste der DFB aus seinem Red Bull-Vertrag rauskaufen. Also das war mal eine richtig teure WM-Pleite der Nationalmannschaft. Uli Reitinger, Sportredakteur.
1: Union und SPD wollen Deutschland mit einem umfassenden Reformpaket aus der Wirtschaftskrise führen. Für Kritik sorgt aber vor allem, dass Arbeitnehmer bei Krankschreibung ihrem Arbeitgeber künftig schon ab dem ersten Tag eine Bescheinigung vom Arzt vorlegen müssen. Vizekanzler Lars Klingbeil sprach am Abend im ZDF von einem Kompromiss, für den es aber praktikable Lösungen bei der Umsetzung geben müsse.
3: Natürlich müssen wir das jetzt so machen, dass niemand krank zur Arbeit geht. Also da wird man jetzt gute pragmatische Lösungen finden müssen. Und das war jetzt eine Grundsatzeinigung im Koalitionsausschuss. Jetzt geht es darum, dass das Ganze pragmatisch umgesetzt wird. Aber das werden wir hinbekommen.
1: Finanzminister Lars Klingbeil. Auch die Krankenkassen sehen die neue Regelung skeptisch. DRK-Vorstandschef Andreas Storm warnt vor negativen Effekten und überfüllten Hausarztpraxen, auch durch die Abschaffung der telefonischen Krankschreibung. Im Tarifstreit im Handel ruft die Gewerkschaft Verdi heute erneut zu bundesweiten Warnstreiks auf. Betroffen sein können vor allem Supermärkte, Möbelhäuser und andere Einzelhändler. Verdi fordert für die Beschäftigten 7% mehr Lohn, mindestens aber 225 Euro mehr im Monat. Die Arbeitgeber verweisen darauf, dass die Versorgung der Kunden trotz des Streiks gesichert ist. Und nochmal zum Fußball. Bei der WM hat sich Portugal gegen Kroatien mit 2:1 durchgesetzt und steht im Achtelfinale. Dort trifft das Team am Montag auf Europameister Spanien. Die Spanier hatten im 16. Finale 3:0 gegen Österreich gewonnen. Zum Wetter, die Vorhersage des Deutschen Wetterdienstes. Im Norden und Osten heute vereinzelt Schauer, im Süden kann es vor allem an den Alpen nass werden. Ansonsten überwiegend trocken bei Temperaturen bis 28 Grad im Süden und Südwesten, im Rest des Landes heute nur 18 bis 25 Grad maximal. Morgen in der Südhälfte erneut sonnig bei über 30 Grad, im Norden und Osten dagegen oft bewölkt mit Schauern und Temperaturen von 20 bis 24 Grad.
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0: Es war die Nachtigall und nicht die Lerche, die eben noch dein banges Ohr durchdrang. 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

0: muss das Beste zum Schluss.
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1: Ich bin Diana Kramer. Diese Entscheidung hatte sich abgezeichnet, auch wenn er selbst sie noch bis zuletzt ausgeschlossen hatte. Bundestrainer Julian Nagelsmann soll übereinstimmenden Medienberichten zufolge in Kürze seinen Rücktritt erklären. Die Entscheidung soll bei einer Krisensitzung beim DFB in Frankfurt gestern gefallen sein, berichten Sky und Bild-Zeitung. Nagelsmann war mit der DFB-Auswahl am Montag im 16. Finale der Fußball-WM im Elfmeterschießen an Paraguay gescheitert. Die Spitzen der Koalition wollen ihr Reformpaket trotz Kritik realisieren. Man habe die Absicht, die Vorhaben nicht nur ernst zu nehmen, sondern auch umzusetzen, sagte Bundeskanzler Friedrich Merz in der ZDF-Sendung Maybrit Illner Spezial.
2: Das ist die Schwierigkeit heute. Wir müssen einer Gesellschaft im Frieden, einer Gesellschaft in Freiheit, einer Gesellschaft im Wohlstand, einer Gesellschaft mit sehr viel Sozialpolitik sagen, wir müssen jetzt Veränderungen haben, damit vieles so bleibt, wie wir es in den letzten Jahrzehnten erarbeitet haben.
1: Bundeskanzler Merz. Kritik gibt es vor allem an den Plänen, die Regelungen für Krankschreibungen zu verschärfen. Arbeitnehmer sollen künftig schon ab dem ersten Tag eine Bescheinigung vom Arzt vorlegen. Die Krankschreibung per Telefon fällt weg. Die Mieten in den 40 größten deutschen Städten sind in den vergangenen 10 Jahren um 51% gestiegen. Das zeigt eine Erhebung des Deutschen Gewerkschaftsbundes auf Basis von Daten des Marktforschungsinstituts Empirica.
3: In München liegt die Durchschnittsmiete aktuell bei 23,36 Euro pro Quadratmeter. Das ist mit Abstand der unrühmliche Spitzenplatz. In Rostock liegt der Quadratmeterpreis zwar noch bei vergleichsweise bescheidenen 11 Euro, Rostock steht aber ganz oben, wenn es um die Steigerung in den letzten 10 Jahren geht, plus 83%. Die Bundesregierung will eine staatliche Wohnungsbaugesellschaft gründen, um bezahlbaren Wohnraum zu schaffen. Gleichzeitig will sie möglichen Enteignungen von großen privaten Wohnungskonzernen einen Riegel vorschieben. Uli Reitinger, Berlin.
1: Tausende Beschäftigte von Mercedes-Benz protestieren heute bundesweit gegen die Verschärfung des Sparkurses bei dem Autobauer. Laut IG Metall sollen die Kundgebungen an mehreren Standorten der Auftakt für weitere Protestaktionen sein. Die Gewerkschaft kündigte einen heißen Sommer und Herbst an, solange die Arbeitgeber auf Arbeitsplatzabbau und Verlagerung setzen, statt echte Problemlösungen zu suchen, heißt es. Zum Wetter, die Vorhersage des Deutschen Wetterdienstes. Im Norden und Osten heute vereinzelt Schauer, im Süden kann es vor allem an den Alpen nass werden. Ansonsten überwiegend trocken bei Temperaturen bis 28 Grad im Süden und Südwesten. Im Rest des Landes heute nur 18 bis 25 Grad maximal. Morgen in der Südhälfte erneut sonnig bei über 30 Grad. Im Norden und Osten dagegen oft bewölkt mit Schauern und Temperaturen von 20 bis 24 Grad.
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0: So ein Kaff macht mich fertig.
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0: Der Herr sieht mir aber nicht wie ein Bettler aus.
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2: Auf dem Juristenfest.
3: Lotte! Besuch!
0: Besuch? Oh, der Herr Goethe. Ein bunter Hund.
2: Ja, das trägt man jetzt so...
1: In Paris.
0: Ach, ungewohnt, in der Provinz. Das sind...
3: Die Anne.
4: Karl.
3: Elisabeth.
4: Der Gustav.
3: Anton.
2: Ach, wie nett.
3: Rieke.
0: Und unser Kleinster, der Christoph.
2: Ja, welch Kinderschar haben wir denn da? Welches ist ihr's?
0: Alle. Das sind meine Geschwister. Meine Eltern haben gerne in einem Bett geschlafen.
2: Offensichtlich. Wollen Sie uns eventuell hereinbitten?
0: Oh. Wir backen eigentlich gerade.
2: Hier wird Brot gebacken.
1: Und da ist Johann Spezialist.
2: Und Wilhelm, bist du welch ein hervorragender Brotesser?
1: Wir könnten uns sehr nützlich machen.
2: Was für ein Qual.
0: Nein, das ist doch gut. Aber kannst du mir den Christoph abnehmen? Antonio, was kannst du da machen? Ich will nicht mehr
1: langweilen. Johann, lass uns mal das machen.
0: Das ist
1: doch ein Qual.
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1: Ich bin Diana Kramer. Bundestrainer Julian Nagelsmann soll in Kürze seinen Rücktritt erklären, das berichten mehrere Medien. Der 38-Jährige soll nach der Krisensitzung beim DFB gestern in Frankfurt am Main zu dieser Entscheidung gekommen sein, melden Sky und die Bild-Zeitung.
2: Der DFB will ein und denselben Fehler nicht zum dritten Mal machen. Löw durfte nach der verkorksten WM in Russland vorerst bleiben, genauso Flick nach der Blamage in Katar. Diesmal nicht. Und das dürfte den DFB viele Millionen Euro kosten. Der Nagelsmann hat noch 2 Jahre Vertrag und sein Nachfolger wird ja auch nicht ehrenamtlich arbeiten. Seinen Wunschkandidaten Jürgen Klopp müsste der DFB aus seinem Red Bull-Vertrag rauskaufen. Also das war mal eine richtig teure WM-Pleite der Nationalmannschaft. Uli Reitinger, Sportredakteur.
1: Union und SPD wollen Deutschland mit einem umfassenden Reformpaket aus der Wirtschaftskrise führen. Für Kritik sorgt dabei vor allem, dass Arbeitnehmer bei Krankschreibung ihrem Arbeitgeber künftig schon ab dem ersten Tag eine Bescheinigung vom Arzt vorlegen müssen. Vizekanzler Lars Klingbeil sprach am Abend im ZDF von einem Kompromiss, für den es aber praktikable Lösungen bei der Umsetzung brauche.
3: Natürlich müssen wir das jetzt so machen, dass niemand krank zur Arbeit geht. Also da wird man jetzt gute pragmatische Lösungen finden müssen und das war jetzt eine Grundsatzeinigung im Koalitionsausschuss. Jetzt geht es darum, dass das Ganze pragmatisch umgesetzt wird, aber das werden wir hinbekommen.
1: Finanzminister Lars Klingbeil. Auch die Krankenkassen sehen die neue Regelung skeptisch. DAK-Vorstandschef Andreas Storm warnt vor negativen Effekten und überfüllten Hausarztpraxen, auch durch die Abschaffung der telefonischen Krankschreibung. In einer Großstadt in Deutschland zu leben, wird immer teurer. In den vergangenen 10 Jahren sind die Mieten in den 40 größten Städten im Schnitt um 51% gestiegen. Das zeigt eine Erhebung des Deutschen Gewerkschaftsbunds auf Basis von Daten des Marktforschungsinstituts Empirica. In Berlin zum Beispiel stiegen die Angebotsmieten von knapp 9 Euro pro Quadratmeter Anfang 2016 auf 15,80 Euro Anfang dieses Jahres. Ein Plus von fast 77%. In Hamburg beträgt der Anstieg gut 54, in München fast 52%. Prozentual besonders stark gestiegen sind die Mieten etwa in Rostock mit 83% oder in Lübeck mit mehr als 71%. Zum Wetter, die Vorhersage des Deutschen Wetterdienstes. An den Alpen heute stärker bewölkt und vereinzelt Regen, später im Süden aber verbreitet sonnig und sehr warm bei Temperaturen bis 28 Grad. Im Norden und Osten heute mehr Wolken und immer wieder auch kurze Schauer. Ansonsten bleibt es heute meist trocken bei 18 bis 25 Grad. Dazu teils stürmischer Wind. Morgen im Süden erneut sonnig, bei Werten bis 30 Grad, sonst wechselhafter bei 19 bis 24 Grad.
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0: Ab sofort wird es keine Anastasias mehr geben. 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

0: kommt schon, ihr beiden. Etwas schneller.
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2: 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Es war so schön ruhig die letzten Tage.
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3: Entschuldigung.
0: Stellt euch mal nicht so an, ihr Faulpelze. 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
4: Peter Pan.
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1: Aus.
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1: 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Smee, du hast doch gar keine Ahnung. Dank diesem Bengel stehe ich auf der Speisekarte dieses tickenden Ungetüms ganz oben.
3: Oh, meinen Sie das Krokodil?
1: Nicht so laut! Was ist, wenn es dich hört?
3: Oh, Verzeihung, Captain Chef.
4: Aber haben Sie es zufällig in letzter Zeit mal irgendwo gesehen?
1: Wieso gesehen? Es tickt doch immer ganz in der Nähe.
4: Hatschi!
5: Wer war das?
4: Upsi!
1: Waldläufer!
3: Hinterher!

0: später gelassen.
1: Er kommt bald. Er muss sich noch mit dieser dusseligen Wendy und ihren Brüdern herumärgern.
2: Wendy?
3: Die? Die immer die tollen Geschichten erzählt?
1: Ach, das hat sie alles nur erfunden, damit Peter sie und ihre dummen Brüder mit nach Nimmerland bringt.
2: Was?
1: Ja, wenn ich es euch doch sage. Und dann haben sie mich auch noch gezwungen, sie mit Feenstaub zu bestreuen. Diese Elefanten.
0: Und was sagt Peter dazu?
1: Ihr sollt diese fürchterlichen Kinder so sehr erschrecken, dass ihnen Hören und Sehen vergeht. Dann werden sie schon von alleine wieder nach Hause abhauen.
2: Ja! Ja!
0: Hat der das wirklich ganz gemeint?
1: Natürlich! So wahr ich Tinkerbell bin. Eine Fee lügt nie.
3: Na gut, ihr habt gehört, was Peter Pan von uns erwartet. Dann wollen wir diesen Neuankömmlingen mal zeigen, was die verlorenen Kinder so drauf haben.
2: Ja!
1: Na dann, folgt mir!

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1: Ich bin Diana Kramer. Julian Nagelsmann hat sich entschieden, er wird seinen Rücktritt als Bundestrainer verkünden, das berichten Sky und Bild-Zeitung. Nagelsmann hatte nach dem deutschen WM-Aus im 16. Finale noch erklärt, weitermachen zu wollen. Nach einer Krisensitzung beim Deutschen Fußballbund gestern soll es nun aber die Rücktrittserklärung geben, heißt es. Heute beraten beim DFB der Aufsichtsrat und die Gesellschafterversammlung über die Personalie, aber auch über die Zukunft von Sportdirektor Rudi Völler und Geschäftsführer Andreas Rettig. Die geplanten Änderungen bei der Krankschreibung sorgen für Verwirrung und Ärger. Die Krankenkasse DRK Gesundheit etwa warnt vor überfüllten Hausarztpraxen, wenn die Möglichkeit zur telefonischen Krankschreibung wegfällt. Außerdem sollen Arbeitnehmer ihrer Firma künftig bereits am ersten Tag der Erkrankung eine Arbeitsunfähigkeitsbescheinigung vorlegen.
2: Die Pläne sind noch nicht wirklich ausgegoren, denn Kanzler Merz sagt, Erkrankte müssen nicht am ersten Tag in die Arztpraxis, sie müssen nur vom ersten Tag an eine Arbeitsunfähigkeitsbescheinigung haben. Aber wie soll das gehen, wenn die telefonische Krankschreibung nicht mehr erlaubt ist? Diese halbfertigen Pläne haben die größten Diskussionen ausgelöst. Dabei hat die Koalition noch viel mehr beschlossen. Die Entlastung einer Durchschnittsfamilie um 600 Euro pro Jahr zum Beispiel oder die Erhöhung der sogenannten Reichensteuer auf 47% für alle, die mindestens 280.000 Euro pro Jahr verdienen. Uli Reitinger, Berlin.
1: Warme Sommertage und ab und zu Regen, ideal für Stechmücken in Deutschland. Und derzeit sind die Bedingungen für die Mücken perfekt, heißt es vom Leibniz-Zentrum für Agrarlandschaftsforschung.
3: Während die heimische Hausmücke vor allem größere Wasseransammlungen nutzt, reichen der asiatischen Tigermücke schon kleinste Pfützen in Blumentopfuntersetzern oder Vogeltränken. Das Leibniz-Zentrum für Agrarlandschaftsforschung rät deshalb, Regentonnen abzudecken und stehendes Wasser regelmäßig zu entfernen. Nach Einschätzung der Experten könnten die aktuellen Temperaturen außerdem die Ausbreitung des West-Nil-Virus begünstigen, das in Deutschland bereits vorkommt. Thomas Bleskin, Nachrichtenredaktion.
1: Nach dem Brand im Krankenhaus von Ludwigslust in Mecklenburg-Vorpommern gehen die Ermittler von einem Schaden im siebenstelligen Bereich aus. Der Grund für das Feuer ist laut Polizei derzeit noch offen. Eine technische Ursache schließen die Ermittler aber aus. Bei dem Feuer gestern Morgen waren 2 Patienten ums Leben gekommen. Zum Wetter, die Vorhersage des Deutschen Wetterdienstes. An den Alpen heute stärker bewölkt und vereinzelt Regen, später im Süden aber verbreitet sonnig und sehr warm bei Temperaturen bis 28 Grad. Im Norden und Osten heute mehr Wolken und immer wieder auch kurze Schauer. Ansonsten bleibt es heute meist trocken bei 18 bis 25 Grad. Dazu teils stürmischer Wind. Morgen im Süden erneut sonnig bei Werten bis 30 Grad, sonst wechselhafter bei 19 bis 24 Grad.
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0: dich erst.
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0: Vielleicht hilft uns Mr. Mistopheles,
1: der Kater, der zaubern kann.
0: Hey, die Geister stehen in seinem Bann und keiner durchschaut, wie er's macht. All seine Tricks hat er selbst ausgedacht. 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

0: Die Nacht schien nicht enden zu wollen. Paul tigerte in seinem Zimmer auf und ab. Was würde passieren, wenn Florentine den Test nicht bestünde? Was, wenn dieser Sturm immer stärker würde? Was, wenn er wirklich eine dieser Prinzessinnen heiraten müsste? Und dann, endlich, nach vielen endlosen Stunden, war es Morgen. Er rannte zu der Kammer, in der Florentine eingesperrt war. Auch alle anderen tauchten auf, um zu erfahren, wie die Königin-Mutter das Mädchen testen würde.
1: Großmutter, es ist mir gleich, wie du Florentine auf die Probe stellen willst. Ich werde sie heiraten.
2: Nun, der Test ist schon geschehen. Mit Hilfe einer Erbse.
3: Einer Erbse?
2: Ja, ich habe sie unter die Matratze legen lassen. Denn nur eine echte Prinzessin kann eine Erbse unter 20 Matratzen spüren. Stocksteif, schließe die Tür auf. Nun, wie habt ihr geschlafen?
4: Oh, ganz ehrlich, ich habe kein Auge zugemacht. Mich hat da etwas nicht schlafen lassen. Ich habe mich die ganze Nacht hin und her gewälzt. Ich konnte die Wahrheit vielleicht nicht sehen, aber ich habe sie gespürt.
0: Mit diesen Worten holte das Mädchen eine Erbse hervor.
3: Eine Erbse.
5: Das ist der Beweis. Sie ist eine echte Prinzessin.
2: Niemand kann eine Erbse unter 20 Matratzen spüren.
3: Eine echte Prinzessin schon.
4: Aber ich bin keine echte Prinzessin.
1: Oh doch, du bist meine Prinzessin.
2: Das ist unglaublich. Auf dieser Welt gibt es Gewinner und Verlierer. Und ein jeder dieser Familie ist eindeutig ein Verlierer. Sie werden niemals wieder einen Fuß in die Haute-Société setzen. Das verspreche ich Ihnen.
6: Was ist das?
1: Der Sturm. Er ist da.
5: Was machen wir denn jetzt?
1: Wir müssen den Winddruck verringern, den der Sturm auf das Schloss ausübt.
4: Sag einfach, was wir machen sollen.
1: Wir müssen alle Türen und Fenster öffnen.
7: Ich kann nicht zulassen, dass Sie die Türen öffnen.
5: Stocksteif, was hat das zu bedeuten?
7: Dies ist seit 13 Generationen der Sitz derer von Pesumien. Ich habe lange genug dem Verfall dieser Familie zugesehen. Und wenn dieses Schloss untergeht, dann mit Würde und nicht mit einer erneuten bürgerlichen Hochzeit. Ich dachte, Sie hätten aus Ihren Fehlern gelernt. Aber nein.
5: Fehler?
7: Ganz recht. Die Hochzeit mit dieser Bürgerlichen war ein Fehler. Ich hätte sie schon vor der Hochzeit vergiften sollen.
5: Du

0: Nun war er wirklich da, der Sturm. Und es schien, als würde er das ganze Schloss mit sich reißen. Die einzige Möglichkeit war nun also, alle Türen und Fenster zu öffnen, damit er durch das Schloss fegen konnte. Unter Protest des Kammerdieners und der Fürstin taten sie dies. Und wie vorausgesagt, blies der Sturm durch das Schloss. Möbel wurden umgeweht und Kronleuchter stürzten von der Decke. Paul drückte Florentines Hand und schloss die Augen. Und dann? Dann war alles ganz still. Als Paul die Augen wieder öffnete, blickte er sich um. Der Kammerdiener war verschwunden, genau wie die Fürstin. Der Sturm hatte sie einfach davongeweht.
1: Hoffentlich trägt der Wind sie weit, weit weg.
2: Wenn sie es denn jemals finden.
3: Also meines habe ich gefunden.
4: Wie wunderbar. Dann ist ja alles gut.
0: Da tauchte der Geist der verstorbenen Königin auf. Der König blickte in das Gesicht seiner Frau.
4: Amalia? Aber du bist doch...
5: Ja, das bin ich.
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7: Ich bin Diana Kramer. Julian Nagelsmann ist nicht länger Trainer der Fußballnationalmannschaft. Nagelsmann erklärte wenige Tage nach dem Aus im WM-16-Finale gegen Paraguay seinen sofortigen Rücktritt. Das teilte der Deutsche Fußballbund jetzt offiziell mit.
8: Die Entscheidung sei ihm nicht leicht gefallen, erklärte Nagelsmann, aber die Nationalmannschaft habe nach so einer herben Enttäuschung die Chance auf einen unbelasteten Neuanfang verdient. Den soll jetzt Jürgen Klopp gestalten. Er sei grundsätzlich bereit dazu, erklärte der DFB. Die Verbandsspitze kündigte Gespräche mit dem früheren Erfolgstrainer von Borussia Dortmund und dem FC Liverpool an. Die dürften sehr bald stattfinden. Klopp ist ja zurzeit noch als TV-Experte bei der WM im Einsatz und steht ja grundsätzlich noch bei Red Bull als Head of Global Soccer unter Vertrag. Thomas Thonfeld, Sportredaktion.
7: Unionsfraktionschef Jens Spahn hat die von der Koalition geplanten Verschärfungen bei Krankschreibungen im Job verteidigt. Diejenigen, die wirklich krank sind, die sollen natürlich auch zu Hause bleiben können, sagte er im ARD-Morgenmagazin. Aber die Frage stelle sich schon, ob die Deutschen so viel kränker sind als die anderen in Europa, so Spahn. Deswegen brauche es Maßnahmen. Zum Reformpaket der Koalition gehört die Abschaffung der telefonischen Krankschreibung. Eine Arbeitsunfähigkeitsbescheinigung soll schon am ersten Krankheitstag verpflichtend vorgelegt werden. Die Mieten in den 40 größten deutschen Städten sind in den vergangenen 10 Jahren im Schnitt um 51% gestiegen. Das zeigt eine Erhebung des Deutschen Gewerkschaftsbundes auf Basis von Daten des Marktforschungsinstituts Empirica.
9: In München liegt die Durchschnittsmiete aktuell bei 23,36 Euro pro Quadratmeter. Das ist mit Abstand der unrühmliche Spitzenplatz. In Rostock liegt der Quadratmeterpreis zwar noch bei vergleichsweise bescheidenen 11 Euro, Rostock steht aber ganz oben, wenn es um die Steigerung in den letzten 10 Jahren geht, plus 83%. Die Bundesregierung will eine staatliche Wohnungsbaugesellschaft gründen, um bezahlbaren Wohnraum zu schaffen. Uli Reitinger, Berlin.
7: Mit Bremen, Niedersachsen, Sachsen, Sachsen-Anhalt, Schleswig-Holstein und Thüringen starten heute die nächsten Bundesländer in die Sommerferien. Der ADAC rechnet deshalb heute Nachmittag mit der nächsten großen Reisewelle und Staus, vor allem auf den Autobahnen Richtung Küsten und in Richtung Süden. Zum Wetter, die Vorhersage des Deutschen Wetterdienstes. An den Alpen heute stärker bewölkt und vereinzelt Regen, später im Süden aber verbreitet sonnig und sehr warm bei Temperaturen bis 28 Grad. Im Norden und Osten heute mehr Wolken und immer wieder auch kurze Schauer. Ansonsten bleibt es heute meist trocken bei 18 bis 25 Grad. Dazu teils stürmischer Wind. Morgen im Süden erneut sonnig bei Werten bis 30 Grad, sonst wechselhafter bei 19 bis 24 Grad.
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1: Ich bin Thomas Prompt. Julian Nagelsmann ist nicht länger Trainer der Fußballnationalmannschaft. Nagelsmann erklärte wenige Tage nach dem WM-Aus gegen Paraguay seinen sofortigen Rücktritt. Jürgen Klopp soll sein Nachfolger werden, das teilte der Deutsche Fußballbund mit.
2: Die Entscheidung sei ihm nicht leicht gefallen, erklärte Nagelsmann, aber die Nationalmannschaft habe nach so einer herben Enttäuschung die Chance auf einen unbelasteten Neuanfang verdient. Den soll jetzt Jürgen Klopp gestalten. Er sei grundsätzlich bereit dazu, erklärte der DFB. Die Verbandsspitze kündigte Gespräche mit dem früheren Erfolgstrainer von Borussia Dortmund und dem FC Liverpool an. Die dürften sehr bald stattfinden. Klopp ist ja zurzeit noch als TV-Experte bei der WM im Einsatz und steht ja grundsätzlich noch bei Red Bull als Head of Global Soccer unter Vertrag. Thomas Thonfeld, Sportredaktion.
1: Die geplanten Änderungen bei der Krankschreibung sorgen für Verwirrung und Ärger. Die Krankenkasse DAK Gesundheit etwa warnt vor überfüllten Hausarztpraxen, wenn die Möglichkeit zur telefonischen Krankschreibung wegfällt. Außerdem sollen Arbeitnehmer ihrer Firma künftig bereits am ersten Tag der Erkrankung eine Arbeitsunfähigkeitsbescheinigung, also eine Krankschreibung, vorlegen.
3: Die Pläne sind auch nicht wirklich ausgegoren, denn Kanzler Merz sagt, Erkrankte müssen nicht am ersten Tag in die Arztpraxis, sie müssen nur vom ersten Tag an eine Arbeitsunfähigkeitsbescheinigung haben. Aber wie soll das gehen, wenn die telefonische Krankschreibung nicht mehr erlaubt ist? Diese halbfertigen Pläne haben die größten Diskussionen ausgelöst. Dabei hat die Koalition noch viel mehr beschlossen. Die Entlastung einer Durchschnittsfamilie um 600 Euro pro Jahr zum Beispiel oder die Erhöhung der sogenannten Reichensteuer auf 47% für alle, die mindestens 280.000 Euro pro Jahr verdienen. Uli Reitinger, Berlin.
1: Tausende Beschäftigte von Mercedes-Benz wollen heute bundesweit gegen die Verschärfung des Sparkurses bei dem Autobauer protestieren. Der Aufruf kommt von der IG Metall. Die Kundgebungen an mehreren Standorten sollen der Auftakt für weitere Protestaktionen sein. Man werde den Unternehmenslenkern der Autoindustrie einen heißen Sommer und Herbst bescheren, solange sie weiter auf Arbeitsplatzabbau und Verlagerung setzen, statt echte Problemlösungen zu suchen, erklärte die Gewerkschaft. Die Zahl der Todesopfer nach den schweren Erdbeben in Venezuela ist auf etwa 2600 gestiegen. Das teilte die geschäftsführende Präsidentin Rodriguez mit. Außerdem gibt es mehr als 11.000 Verletzte. Tausende weitere Menschen werden noch vermisst. Zum Wetter, die aktuelle Vorhersage des Deutschen Wetterdienstes. In der Südhälfte meist sonnig, im Norden und Osten bewölkt und noch vereinzelt Schauer, ansonsten bleibt es meist trocken. Die Höchstwerte von Nord nach Süd liegen bei 18 bis 28 Grad. Dazu weht ein teils stürmischer Wind. Morgen ähnlich, im Südwesten viel Sonne bei hochsommerlichen 30 Grad, im Norden und Osten immer wieder etwas Regen bei 19 bis 24 Grad maximal.
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1: Ich bin Thomas Brock. Jetzt ist es offiziell, Julian Nagelsmann ist nicht mehr Fußball-Bundestrainer und Jürgen Klopp steht als Nachfolger bereit. Nagelsmann erklärte wenige Tage nach dem Aus im WM-16-Finale gegen Paraguay seinen sofortigen Rücktritt, wie der Deutsche Fußballbund mitteilte.
2: Nagelsmanns Entscheidung verdient Respekt, erklärte Rudi Völler, der DFB-Sportdirektor, weil er Verantwortung übernehme, obwohl er gerne weitergemacht hätte. Das soll jetzt Jürgen Klopp tun. Der DFB kündigte an, dass man jetzt mit dem Star-Trainer verhandeln werde. Grundsätzlich habe Klopp bereits erklärt, dass er bereit sei, den Job als Bundestrainer zu übernehmen. Dafür muss er allerdings aus seinem Job als Head of Global Soccer bei Red Bull raus, wo er noch bis 2029 unter Vertrag steht. Thomas Thonfeld, Sportredaktion.
1: Die umstrittenen Pläne der schwarz-roten Koalitionsspitzen für erschwerte Krankschreibungen im Job bleiben bei den konkreten Folgen vorerst vage. Ein Regierungssprecher sagte in

0: Die Ausgestaltung stehe jetzt erst bevor. Mit Blick auf die angekündigte verpflichtende Vorlage einer Arbeitsunfähigkeitsbescheinigung schon ab dem ersten Krankheitstag, sagte er, das heiße nicht, dass man am ersten Tag zum Arzt gehen sollte. Die Spitzen der Koalition haben auch vereinbart, dass die Möglichkeit einer telefonischen Krankschreibung abgeschafft werden soll. Die Mieten in den 40 größten deutschen Städten sind in den vergangenen 10 Jahren um 51% gestiegen. Das zeigt eine Erhebung des Deutschen Gewerkschaftsbunds auf Basis von Daten des Marktforschungsinstituts Empirica.
1: In München liegt die Durchschnittsmiete aktuell bei 23,36 Euro pro Quadratmeter. Das ist mit Abstand der unrühmliche Spitzenplatz. In Rostock liegt der Quadratmeterpreis zwar noch bei vergleichsweise bescheidenen 11 Euro, Rostock steht aber ganz oben, wenn es um die Steigerung in den letzten 10 Jahren geht, plus 83%. Die Bundesregierung will eine staatliche Wohnungsbaugesellschaft gründen, um bezahlbaren Wohnraum zu schaffen. Gleichzeitig will sie möglichen Enteignungen von großen privaten Wohnungskonzernen einen Riegel vorschieben. Uli Reitinger, Berlin.
0: Die Zahl der Todesopfer nach den schweren Erdbeben in Venezuela ist weiter gestiegen auf etwa 2600. Das teilte die geschäftsführende Präsidentin Rodriguez mit. Außerdem gibt es mehr als 11.000 Verletzte. Tausende weitere Menschen werden noch vermisst. Zum Wetter, die aktuelle Vorhersage des Deutschen Wetterdienstes. In der Südhälfte meist sonnig, im Norden und Osten bewölkt und noch vereinzelt Schauer, ansonsten bleibt es meist trocken. Die Höchstwerte von Nord nach Süd liegen bei 18 bis 28 Grad. Dazu weht ein teils stürmischer Wind. Morgen ähnlich, im Südwesten viel Sonne bei hochsommerlichen 30 Grad, im Norden und Osten immer wieder etwas Regen bei 19 bis 24 Grad maximal.
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1: Ich bin Thomas Brockt. Julian Nagelsmann ist nicht mehr Bundestrainer der deutschen Fußballnationalmannschaft. Nagelsmann erklärte wenige Tage nach dem WM-Aus gegen Paraguay seinen sofortigen Rücktritt. Das teilte der Deutsche Fußballbund mit. Vieles deutet nun darauf hin, dass Jürgen Klopp Nagelsmanns Nachfolger wird. Der Ex-Coach von Borussia Dortmund und dem FC Liverpool soll grundsätzlich bereit sein, das Amt des Bundestrainers zu übernehmen. Der DFB will nun mit ihm verhandeln. Die geplanten Verschärfungen bei den Krankschreibungen werfen weiter Fragen auf. Die Bundesregierung hat jetzt klargestellt, dass Beschäftigte trotz einer Bescheinigungspflicht ab dem ersten Krankheitstag nicht sofort zum Arzt müssen. Wie die Regelung am Ende aussehen soll, ist aber offen.
2: Der Aufschrei war massiv, als die Koalition ihren Plan öffentlich gemacht hat. Gleich am ersten Tag eine

0: Krankschreibung holen, das überlastet die Praxen und gängelt die Arbeitnehmer, hieß es quasi von allen Seiten, Arbeitgeber ausgenommen. Dass kranke Beschäftigte nun doch nicht sofort zum Arzt müssen, klingt sicher erst einmal entspannter, ändert aber nichts daran, dass die Bescheinigung ab Tag 1 gelten muss. Wie genau das gehen soll, unklar. Per Telefon schon mal ganz sicher nicht, diese Möglichkeit will Schwarz-Rot ja abschaffen. Thomas Bleskin, Nachrichtenredaktion.
1: Die Mieten in den 40 größten deutschen Städten sind in den vergangenen 10 Jahren um 51% gestiegen. Das zeigt eine Erhebung des Deutschen Gewerkschaftsbunds auf Basis von Daten des Marktforschungsinstituts Empirica.
2: In München liegt die Durchschnittsmiete aktuell bei 23,36 Euro pro Quadratmeter. Das ist mit Abstand der unrühmliche Spitzenplatz. In Rostock liegt der Quadratmeterpreis zwar noch bei vergleichsweise bescheidenen 11 Euro, Rostock steht aber ganz oben, wenn es um die Steigerung in den letzten 10 Jahren geht, plus 83%. Die Bundesregierung will eine staatliche Wohnungsbaugesellschaft gründen, um bezahlbaren Wohnraum zu schaffen. Gleichzeitig will sie möglichen Enteignungen von großen privaten Wohnungskonzernen einen Riegel vorschieben. Uli Reitinger, Berlin.
1: Und noch einmal zum Fußball. Der Wechsel von Nationalspieler Nathaniel Brown von Eintracht Frankfurt zum FC Bayern ist perfekt. Wie der deutsche Rekordmeister mitteilte, erhält der 23 Jahre alte Linksverteidiger in München einen Vertrag bis Ende Juni 2031. Brown war einer der wenigen, der bei dem WM-Turnier im deutschen Team überzeugt hatte. Zum Wetter, die aktuelle Vorhersage des Deutschen Wetterdienstes. In der Südhälfte meist sonnig, im Norden und Osten bewölkt und noch vereinzelt Schauer, ansonsten bleibt es meist trocken. Die Höchstwerte von Nord nach Süd liegen bei 18 bis 28 Grad. Dazu weht ein teils stürmischer Wind. Morgen ähnlich, im Südwesten viel Sonne bei hochsommerlichen 30 Grad, im Norden und Osten immer wieder etwas Regen bei 19 bis 24 Grad maximal.
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0: Plötzlich war eine fast ehrfürchtige Stille eingetreten, die vom Käfer hüstelnd unterbrochen wurde.
1: Sieht ganz so aus, als ob das der Beginn einer wundervollen Freundschaft werden könnte. Doch ich muss euch warnen. So wie aus einem Waffenstillstand noch kein Frieden wird, kann aus einer Feindschaft so ohne weiteres keine Freundschaft werden. Eine Freundschaft fällt nicht einfach so vom Himmel wie ein warmer Sommerregen. Sie trifft auch nicht wie ein Pfeil dein Herz, was man von der Liebe sagt. Sie ist die Ernte einer Saat, die als zartes Pflänzchen beginnt und zu einem mächtigen Baum werden kann, der alle Stürme des Lebens übersteht. Solch eine wahre Freundschaft wünsche ich dir, Tabaluga, und auch dir, Arktos, und allen, die uns nun zuhören. Mit diesen Worten stellte er sich zwischen die beiden ehemaligen Kontrahenten, griff nach ihren Händen und reckte unter dem Jubel der Umstehenden ihre Arme zum Zeichen des Sieges empor und rief: Es lebe die Freundschaft!

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1: Ich bin Thomas Bront. Julian Nagelsmann ist nicht länger Trainer der Fußballnationalmannschaft. Er erklärte wenige Tage nach dem WM-Aus gegen Paraguay seinen sofortigen Rücktritt. Jürgen Klopp soll wohl Nachfolger werden, das teilte der Deutsche Fußballbund mit.
2: Die Entscheidung sei ihm nicht leicht gefallen, erklärte Nagelsmann, aber die Nationalmannschaft habe nach so einer herben Enttäuschung die Chance auf einen unbelasteten Neuanfang verdient. Den soll jetzt Jürgen Klopp gestalten. Er sei grundsätzlich bereit dazu, erklärte der DFB. Die Verbandsspitze kündigte Gespräche mit dem früheren Erfolgstrainer von Borussia Dortmund und dem FC Liverpool an. Die dürften sehr bald stattfinden. Klopp ist ja zurzeit noch als TV-Experte bei der WM im Einsatz und steht ja grundsätzlich noch bei Red Bull als Head of Global Soccer unter Vertrag. Thomas Thonfeld, Sportredaktion.
1: Die umstrittenen Pläne der schwarz-roten Koalitionsspitzen für erschwerte Krankschreibungen im Job bleiben bei den konkreten Folgen vorerst vage. Ein Regierungssprecher sagte in Berlin, die Ausgestaltung stehe jetzt erst bevor. Mit Blick auf die angekündigte verpflichtende Vorlage einer Arbeitsunfähigkeitsbescheinigung schon ab dem ersten Krankheitstag sagte er, das heiße nicht, dass man am ersten Tag zum Arzt gehen sollte. Die Spitzen der Koalition haben außerdem vereinbart, dass die Möglichkeit einer telefonischen Krankschreibung abgeschafft wird. Soll. Die Ukraine soll beim NATO-Gipfel in Ankara kommende Woche die Zusage für weitere Unterstützung im Umfang von insgesamt 140 Milliarden Euro bekommen. Darauf haben sich Vertreter der 32 NATO-Mitgliedsländer in Brüssel verständigt.
3: Das Geld ist für Waffen, andere militärische Ausrüstung oder auch die Ausbildung von Soldaten bestimmt und soll innerhalb von 2 Jahren fließen. Mit in die Gesamtsumme eingerechnet ist schon ein Hilfspaket der EU im Umfang von 60 Milliarden Euro. Die weiteren zugesagten 80 Milliarden Euro sollen von den NATO-Mitgliedstaaten kommen. Deutschland hat dafür in diesem Jahr schon gut 11 Milliarden Euro eingeplant. Jan-Henner Reitze, Nachrichtenredaktion.
1: Popstar Taylor Swift und Football-Profi Travis Kelce feiern US-Medienberichten zufolge Hochzeit in New York. Die mehrtägigen Feierlichkeiten im weltberühmten Madison Square Garden begannen demnach gestern mit einem Abendessen mit rund 100 Gästen und sollen heute bis tief in die Nacht mit einer großen Party mit etwa 1000 Gästen weitergehen. Swift und Kelce selbst haben sich bislang nicht dazu geäußert. Zum Wetter, die aktuelle Vorhersage des Deutschen Wetterdienstes. In der Südhälfte meist sonnig, im Norden und Osten bewölkt und noch vereinzelt Schauer, ansonsten bleibt es meist trocken. Die Höchstwerte von Nord nach Süd liegen bei 18 bis 28 Grad. Dazu weht ein teils stürmischer Wind. Morgen ähnlich, im Südwesten viel

0: Sonne bei hochsommerlichen 30 Grad, im Norden und Osten immer wieder etwas Regen bei 19 bis 24 Grad maximal.
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0: Und er wird immer in unserem Gedächtnis bleiben. Nicht nur als ein Mann der Güte und der Prinzipien, sondern als ein Freund, der niemals in unseren Herzen ersetzt werden kann.
1: Und als Freund der Chorknaben.
2: Was für eine Lobrede!
1: Haltung bewahren!
2: Ich kann nicht mehr!
1: Es geht doch nichts über einen kleinen Scherz bei der Beerdigung eines guten Freundes, sag ich immer. Habe ich recht?
3: Sie können mir nicht drohen. Ich bin ein General!
4: Mord! Zweite Mord!

0: haben Sie die Chemikalien?
1: Alle, bis auf zwei.
0: Wann bekommen Sie die übrigen?
1: Morgen Abend. Wofür brauchst du sie?
0: Das geht Sie einen Scheißdreck an.
1: Entschuldigung, es tut mir leid. Ich wollte nur... Geht's dir nicht gut?
0: Es ging mir schon mal besser.

0: so, so. Wen haben wir denn hier? Glaube, Liebe, Hoffnung.
1: Und? Wer sind Sie? Der liebe Gott?
0: Niemand, den Sie kennen würden.
1: Daisy, komm schnell hinein.
2: Unverschämtheit! Aus dem Weg, du Kreatur! Das ist meine letzte Warnung.
0: Und das ist meine! So, nun werfen wir mal einen Blick auf dich, du alte Vettel.
3: Bitte!
0: Bitte? Das ist ja wohl das erste Mal, dass dieses Wörtchen über deine Lippen kommt, du Heuchlerin!

0: Theodor!
1: Ah!
0: Was für eine Überraschung! Wo fährst du denn hin?
1: Ich fahre nicht! Ich flüchte.
0: Kluge Entscheidung!
1: Ich weiß nicht, was man ihnen erzählt hat. Ich habe versucht, sie zu retten! Alle beide!
0: Solche Entscheidungen trifft Gott, Theodor, nicht du! Gott und du wissen, dass du es versucht hast. Gute Reise!
1: Ja, danke.
2: Schlechte Neuigkeiten von Gott, Teddy. Das Dumme ist, dass du ein Heuchler bist. Gute Reise!

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1: Hakata?
2: Takata!
1: Nakatasta toka hasta!

0: muss ein Cis sein, Mademoiselle.
1: Cis?
0: Sie haben C gespielt.
1: Oh, Entschuldigung.
0: Oh, Sie müssen sich doch nicht entschuldigen. C ist doch ganz wunderbar. Cecile beginnt mit C.

0: Und? Wie macht sich Ihr neuer Musiklehrer?
1: Ganz vorzüglich. Cécile ist kaum noch wegzubekommen von ihrer Harfe.
0: Das freut mich zu hören. Das heißt also, Sie sind zufrieden mit Monsieur Danceny, ja?
1: Oh ja, so ein höflicher, zurückhaltender junger Mann.
0: Ein wenig zu zurückhaltend für meinen Geschmack.
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0: Madame, Sie boten an, mir eine Freundin zu sein.
1: Und nichts würde mir mehr Freude bereiten, mein Kind.
0: Darf ich bei Ihnen auf Verschwiegenheit rechnen?
1: Selbstverständlich. Worum geht es denn?
0: Danceny.
2: Danceny?
0: Er sagt, er liebt mich.
1: Das kann man ihm kaum verdenken, nicht wahr? Und? Lieben Sie ihn auch?
0: Ich weiß nicht. Es ist so verwirrend.
1: Ja, das glaube ich. Haben Sie denn den Wunsch, ihn wiederzusehen?
0: Oh ja, ständig. Am liebsten Tag und Nacht.
1: Nun, das könnte durchaus auf Liebe hindeuten.
0: Aber wir können kaum miteinander reden, weil Mutter ständig dabei ist.
1: Da kann ich vielleicht helfen. Sagen Sie Ihrer Frau Mama, Sie besuchen mich morgen Abend. Zu mir wird sie alleine gehen lassen. Und ich lasse Sie dort eine Zeit lang ungestört mit Ihrem Danceny.
0: Das würden Sie tun? Wirklich?
1: Wozu sind

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1: Ich bin Thomas Prompt. Nun ist es offiziell, Julian Nagelsmann ist nicht mehr Fußball-Bundestrainer. Und Jürgen Klopp steht wohl als Nachfolger bereit. Nagelsmann erklärte wenige Tage nach dem WM-Aus gegen Paraguay seinen sofortigen Rücktritt. Das teilte der Deutsche Fußballbund mit.
2: Nagelsmanns Entscheidung verdient Respekt, erklärte Rudi Völler, der DFB-Sportdirektor, weil er Verantwortung übernehme, obwohl er gerne weitergemacht hätte. Das soll jetzt Jürgen Klopp tun. Der DFB kündigte an, dass man jetzt mit dem Star-Trainer verhandeln werde. Grundsätzlich habe Klopp bereits erklärt, dass er bereit sei, den Job als Bundestrainer zu übernehmen. Dafür muss er allerdings aus seinem Job als Head of Global Soccer bei Red Bull raus, wo er noch bis 2029 unter Vertrag steht. Thomas Thonfeld, Sportredaktion.
1: In den ersten 6 Monaten dieses Jahres haben viel weniger Menschen einen Asylantrag gestellt als im Vorjahreszeitraum. Nach Informationen aus dem Bundesinnenministerium beantragten im ersten Halbjahr knapp 40.000 Menschen

0: erstmals Schutz in Deutschland. Zum Vergleich, im ersten Halbjahr des vergangenen Jahres waren es etwa 61.000 und im ersten Halbjahr 2024 wurden 121.000 Asylerstanträge gestellt. Innenminister Dobrindt hatte nach seinem Amtsantritt im April 2025 eine Intensivierung der Grenzkontrollen verfügt. Die geplanten Verschärfungen bei den Krankschreibungen werfen weiter Fragen auf. Die Bundesregierung hat jetzt klargestellt, dass Beschäftigte trotz einer Bescheinigungspflicht ab dem ersten Krankheitstag nicht sofort zum Arzt müssen. Wie die Regelung am Ende aber aussehen soll, ist offen.
1: Der Aufschrei war massiv, als die Koalition ihren Plan öffentlich gemacht hat. Gleich am ersten Tag eine Krankschreibung holen, das überlastet die Praxen und gängelt die Arbeitnehmer, hieß es quasi von allen Seiten, Arbeitgeber ausgenommen. Dass kranke Beschäftigte nun doch nicht sofort zum Arzt müssen, klingt sicher erst einmal entspannter, ändert aber nichts daran, dass die Bescheinigung ab Tag 1 gelten muss. Wie genau das gehen soll, unklar. Per Telefon schon mal ganz sicher nicht, diese Möglichkeit will Schwarz-Rot ja abschaffen. Thomas Bleskin, Nachrichtenredaktion.
0: Und noch einmal zum Fußball. Der Wechsel von Nationalspieler Nathaniel Brown von Eintracht Frankfurt zum FC Bayern ist perfekt. Wie der deutsche Rekordmeister mitteilte, erhält der 23 Jahre alte Linksverteidiger in München einen Vertrag bis Ende Juni 2031. Brown war einer der wenigen, der bei dem WM-Turnier im deutschen Team überzeugt hatte. Zum Wetter die aktuelle Vorhersage des Deutschen Wetterdienstes. In der Nacht im Norden und Osten wolkig, später auch im Nordwesten wieder dichtere Wolken, aber meist trocken, sonst gering bewölkt oder klar. Die Tiefstwerte liegen bei 15 Grad an der Küste und bis 7 Grad im Süden. Morgen tagsüber dann in der Südwesthälfte sonnig, bei Höchstwerten bis 30 Grad, im Norden und Osten mehr Wolken und später etwas Regen, bei Werten bis 24 Grad.
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0: Guten Morgen, Madame.
1: Sie?
0: Sie sind früh auf heute. Haben Sie schlecht geschlafen?
1: Ich habe kein Auge zugemacht.
0: Das Wetter. Der Nebel drückt aufs Gemüt.
1: Sie wissen ganz genau, was auf mein Gemüt drückt, Mrs. Danvers. Ihr Kostümvorschlag. Das Ganze war eine böse, hinterhältige Falle. Wie dumm ich nur war. Sie wollten mich bloßstellen. Warum hassen Sie mich? Was habe ich Ihnen getan?
0: Sie wollen Mrs. De Winters Platz einnehmen. 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

0: Mehr gibt's nicht. Das muss reichen bis Nimmerland.
1: Und jetzt denkt an etwas Besonderes. Etwas ganz Schönes. Dann beginnt ihr zu schweben.
2: Kommen wir dann auch wieder zurück? Nicht, dass sich unsere Mama Sorgen macht.
1: Solltet ihr irgendwann zurück wollen, bringe ich euch zurück. Aber nur, wenn ihr es auch wirklich wollt.
3: Es funktioniert. Ja.
1: Los, Wendy. Denk an was Tolles.
2: An was denn?
1: An was hast du gedacht?
2: Unseren letzten gemeinsamen Urlaub am Meer mit Papa.
1: Aha. Na, jetzt siehst du ein besonderes Meer. Mir hinterher, dann 4. Stern rechts und immer

0: kommt schon, ihr beiden. Etwas schneller.
1: Warum hast du es denn so eilig, Frau Prinzessin?
0: Hörst du es nicht, Tipper? Die Bäume flüstern es bereits in ihren Wipfeln. Peter Pan kommt zurück.
2: Der hätte sich ruhig noch etwas Zeit lassen können. Es war so schön ruhig die letzten Tage.
0: Drollig.
2: Entschuldigung.
0: Stellt euch mal nicht so an, ihr Faulpelze. Wem haben wir es denn zu verdanken, dass die Piraten unser Lager noch nicht überrannt haben, hm?
3: Peter Pan.
0: Der hat dich aus dem Sumpf gezogen, als du beim Moorbaden fast versunken bist, Tipper.
1: Peter Pan.
0: Und wer hat dich vor den Meerjungfrauen gerettet, als sie dich mit Fisch beworfen haben, Drollig?
2: Peter Pan.
0: Na also, ich will nichts mehr hören. Kommt schon!

0: wir Peter kriegen, komm nur raus.
1: Komm raus.
0: Dann ist es mit dir aus.
1: Aus.
2: Nimmerland wird Peter ein Graus.
3: Wir haben jetzt die ganze Insel von Nord nach Süd, Süd nach Ost und Ost nach West durchsucht, Captain Chef. Und nirgends irgendein Peter Pan.
1: Na, dann müssen wir sie eben noch von West nach Nord durchforsten, Smee. Schockschwere Not, ich finde diesen Kerl. Und wenn es das Letzte ist, was ich tue.
3: Ach, das haben sie doch schon so oft versucht, Captain Chef.
1: Genug. Smee, du hast doch gar keine Ahnung. Dank diesem Bengel stehe ich auf der Speisekarte dieses tickenden Ungetüms ganz oben.
3: Oh, meinen Sie das Krokodil?
1: Nicht so laut! Was ist, wenn es dich hört?
3: Oh, Verzeihung, Captain Chef.
4: Aber haben Sie es zufällig in letzter Zeit mal irgendwo gesehen?
1: Wieso gesehen? Es tickt doch immer ganz in der Nähe.
4: Hatschi!
5: Wer war das?
4: Upsi!
1: Waldläufer!
3: Da

0: mich noch mit dieser dusseligen Wendy und ihren Brüdern herumärgern.
1: Wendy? Die? Die immer die tollen Geschichten erzählt?
0: Ach, das hat sie alles nur erfunden, damit Peter sie und ihre dummen Brüder mit nach Nimmerland bringt.
1: Was?
0: Ja, wenn ich es euch doch sage. Und dann haben sie mich auch noch gezwungen, sie mit Feenstaub zu bestreuen. Diese Elefanten.
1: Und was sagt Peter dazu?
0: Ihr sollt diese fürchterlichen Kinder so sehr erschrecken, dass ihnen Hören und Sehen vergeht. Dann werden sie schon von alleine wieder nach Hause abhauen.
1: Ja! Ja! Hat der das wirklich ernst gemeint?
0: Natürlich! So wahr ich Tinkerbell bin. Eine Fee lügt nie.
2: Na gut, ihr habt gehört, was Peter Pan von uns erwartet. Dann wollen wir diesen Neuankömmlingen mal zeigen, was die verlorenen Kinder so drauf haben.
1: Ja!
0: Na dann, folgt mir!

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1: Ich bin Thomas Bock. Julian Nagelsmann ist nicht mehr Bundestrainer der deutschen Fußballnationalmannschaft. Nagelsmann erklärte wenige Tage nach dem WM-Aus gegen Paraguay seinen sofortigen Rücktritt. Das teilte der Deutsche Fußballbund mit. Vieles deutet nun darauf hin, dass Jürgen Klopp Nagelsmanns Nachfolger wird. Der Ex-Coach von Borussia Dortmund und dem FC Liverpool soll grundsätzlich bereit sein, das Amt des Bundestrainers zu übernehmen. Der DFB will jetzt mit ihm verhandeln. Steuerentlastung für kleine und mittlere Einkommen, Änderungen am Arbeitsmarkt, Berichtspflichten fallen weg. Mit diesem Reformpaket will die Bundesregierung die deutsche Wirtschaft aus der Krise führen. Die Pläne reichen dafür aber nicht aus, sagen führende Wirtschaftsinstitute wie das DIW in Berlin oder das Münchner IFO-Institut.
2: Nach Einschätzung mehrerer Wirtschaftsinstitute wird das Paket die jahrelange Wachstumsschwäche Deutschlands allein nicht beenden. Genannt werden unter anderem zu hohe Energiekosten, Fachkräftemangel und zu viel Bürokratie. Die Experten von IFO, DIW und ZEW fordern deshalb weitere Reformen, etwa mehr Investitionen, eine umfassendere Steuerreform und eine Begrenzung der Staatsausgaben. Thomas Bleskin, Nachrichtenredaktion.
1: Die Ukraine soll beim NATO-Gipfel in Ankara kommende Woche die Zusage für weitere Unterstützung im Umfang von insgesamt 140 Milliarden Euro bekommen. Darauf haben sich Vertreter der 32 NATO-Mitgliedsländer in Brüssel verständigt.
3: Das Geld ist für Waffen, andere militärische Ausrüstung oder auch die Ausbildung von Soldaten bestimmt und soll innerhalb von 2 Jahren fließen. Mit in die Gesamtsumme eingerechnet ist schon ein Hilfspaket der EU im Umfang von 60 Milliarden Euro. Die weiteren zugesagten 80 Milliarden Euro sollen von den NATO-Mitgliedstaaten kommen. Deutschland hat dafür in diesem Jahr schon gut 11 Milliarden Euro eingeplant. Die USA bleiben dabei, ihre Hilfe für die Ukraine zurückzufahren. Mit der Vereinbarung jetzt soll immerhin neuer Streit zum Thema beim NATO-Gipfel vermieden werden. Jan-Henner Reitzer, Nachrichtenredaktion.
1: Popstar Taylor Swift und Football-Profi Travis Kelce feiern US-Medienberichten zufolge Hochzeit in New York. Die mehrtägigen Feierlichkeiten im weltberühmten Madison Square Garden begannen demnach gestern mit einem Abendessen mit rund 100 Gästen und sollen heute bis tief in die Nacht mit einer großen Party mit etwa 1000 Gästen weitergehen. Swift und Kelce selbst haben sich bislang nicht dazu geäußert. Zum Wetter die aktuelle Vorhersage des Deutschen Wetterdienstes. In der Nacht im Norden und Osten wolkig, später auch im Nordwesten wieder dichtere Wolken, aber meist trocken, sonst gering bewölkt oder klar. Die Tiefstwerte liegen bei 15 Grad an der Küste und bis 7 Grad im Süden. Morgen tagsüber dann in der Südwesthälfte sonnig, bei Höchstwerten bis 30 Grad, im Norden und Osten mehr Wolken und später etwas Regen, bei Werten bis 24 Grad.
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0: Wo ist die Kaiserin? Ich muss sie sprechen.
1: Sie hat ihre Toilette noch nicht beendet, Majestät. Aber Sie können mit ihr sprechen. Sie kann sie hören.

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1: Ich bin Thomas Brock. Julian Nagelsmann ist nicht mehr Trainer der Fußballnationalmannschaft. Wenige Tage nach dem WM-Aus gegen Paraguay erklärte Nagelsmann seinen sofortigen Rücktritt. Jürgen Klopp soll sein Nachfolger werden. Das teilte der Deutsche Fußballbund mit.
2: Die Entscheidung sei ihm nicht leicht gefallen, erklärte Nagelsmann, aber die Nationalmannschaft habe nach so einer herben Enttäuschung die Chance auf einen unbelasteten Neuanfang verdient. Den soll jetzt Jürgen Klopp gestalten. Er sei grundsätzlich bereit dazu, erklärte der DFB. Die Verbandsspitze kündigte Gespräche mit dem früheren Erfolgstrainer von Borussia Dortmund und dem FC Liverpool an. Die dürften sehr bald stattfinden. Klopp ist ja zurzeit noch als TV-Experte bei der WM im Einsatz und steht ja grundsätzlich noch bei Red Bull als Head of Global Soccer unter Vertrag. Thomas Thonfeld, Sportredaktion.
1: Die Pläne der schwarz-roten Koalitionsspitzen für erschwerte Krankmeldungen im Job lösen heftige Proteste aus. Die konkreten Folgen für die Beschäftigten bleiben aber vorerst vage. Ein Regierungssprecher sagte in Berlin, die Ausgestaltung stehe jetzt erst bevor. Die geplante verpflichtende Vorlage einer Arbeitsunfähigkeitsbescheinigung schon ab dem ersten Krankheitstag etwa soll demnach nicht bedeuten, dass man direkt am ersten Tag zum Arzt gehen muss. Die Zahl der Asylanträge in Deutschland ist deutlich zurückgegangen. Im ersten Halbjahr stellten knapp 40.000 Menschen erstmals einen Asylantrag. Das ist rund ein Drittel weniger als vor einem Jahr.
3: Im Juni trat die europäische Asylreform in Kraft. Sie erleichtert es den EU-Staaten unter anderem, Menschen in Drittstaaten abzuschieben. Bereits zuvor hatte Bundesinnenminister Dobrindt die Grenzkontrollen verschärft und Zurückweisungen von Asylsuchenden angeordnet. Im ersten Halbjahr wurden nach Angaben des Innenministeriums rund 14.000 Menschen an den deutschen Grenzen zurückgewiesen. Die Bundespolizei nahm außerdem knapp 500 mutmaßliche Schleuser fest und registrierte etwa 4.000 Menschen mit offenen Haftbefehlen. Thomas Bleskin, Nachrichtenredaktion.
1: Die Zahl der Todesopfer nach den schweren Erdbeben in Venezuela ist auf etwa 2600 gestiegen. Das teilte die geschäftsführende Präsidentin Rodriguez mit. Außerdem gibt es mehr als 11.000 Verletzte. Tausende weitere Menschen werden noch vermisst. Zum Wetter die aktuelle Vorhersage des Deutschen Wetterdienstes.

0: Ist. In der Nacht im Norden und Osten wolkig, später auch im Nordwesten wieder dichtere Wolken, aber meist trocken, sonst gering bewölkt oder klar. Die Tiefstwerte liegen bei 15 Grad an der Küste und bis 7 Grad im Süden. Morgen tagsüber dann in der Südwesthälfte sonnig, bei Höchstwerten bis 30 Grad, im Norden und Osten mehr Wolken und später etwas Regen, bei Werten bis 24 Grad.
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0: mir, dass ich die Größere, die Vernünftigere bin.
1: Wir nicht.
0: Ich will auch Abenteuer erleben, Quatsch machen, mir meine eigene Welt bauen.
1: Das kannst du doch.
2: Genau, Wendy.
0: Ich kann nicht eure Mutter sein.
1: Oh.
0: Aber ich kann euch tolle Geschichten erzählen.

0: Es wird uns alle übermannen. Hey, hey. Zuerst unsere Prinzipien und alle, uns alle verschlingen. Kölner, ich will euch die Wahrheit sagen über den Besuch der alten Dame.
1: Sie sind ja betrunken.
0: Ich sage nur, was ihr nicht hören wollt.

0: Geht es dir nicht gut, Lehrer?
1: Ach, Kleine, das verstehst du noch nicht.
0: Du musst daran glauben, dass alles wieder gut wird.
1: An das gute Glauben. Ich fürchte, das habe ich verlernt.
0: Es ist gar nicht schwer.
1: Ich wünsche, du hättest recht.

0: Ihre Frau Il? Ich hoffe, Ihr Mann schwatzt nicht, wenn die Journalisten kommen.
1: Aber nein!
2: Naja, bei seinem Charakter?
1: Ich hab's auch nicht leicht.
0: Wenn er die gute arme Claire bloßstellen will.
3: Lügen erzählen, sie hätte etwas auf seinen Tod geboten oder so.
0: Was sie überhaupt nicht so gemeint hat.
1: Aber nicht.
0: Diese Schmierfinken von der Presse dürfen auf gar keinen Fall irgendwelche hässlichen Geschichten über Güllen verbreiten.
4: Am Ende den alten Fall wieder aufrollen.
1: Herr Pfarrer!
5: Die Journalisten sind im Anmarsch.
1: Und was sollen wir ihnen sagen?
0: Die Wahrheit. Dass alles nur Gerüchte sind.
6: Ja, und wir brave Kirchgänger, die keiner Fliege was zuleide tun können.
1: Und Sie meinen, das werden Sie uns glauben?
5: Überlassen Sie alles mir. Die Kirche wusste immer schon, wie man eine große Show liefert.
1: Herr Pfarrer, Sie überraschen mich immer wieder aufs Neue.
5: Das fromme Güllen, Tempel der Moral. Ein bürgerliches Trauerspiel in einem Akt der Gnade.
0: Da sind Sie schon.
1: Was? Oh.

Das ist wirklich entsetzlich. Sich vorzustellen, unsere Kinder haben eine Bande gegründet, die lügt, stiehlt, erpresst. Für mich als Mutter ist das ein absolut unglaublicher Gedanke. Andererseits, was soll daran unglaublich sein?

0: Tage nach dem WM-Aus gegen Paraguay seinen sofortigen Rücktritt. Das teilte der Deutsche Fußballbund mit. Vieles deutet nun darauf hin, dass Jürgen Klopp Nagelsmanns Nachfolger wird. Der Ex-Coach von Borussia Dortmund und dem FC Liverpool soll grundsätzlich bereit sein, das Amt des Bundestrainers zu übernehmen. Der DFB will jetzt mit ihm verhandeln. Steuerentlastung für kleine und mittlere Einkommen, Änderungen am Arbeitsmarkt, Berichtspflichten fallen weg. Mit diesem Reformpaket will die Bundesregierung die deutsche Wirtschaft aus der Krise führen. Die Pläne reichen dafür aber nicht aus, sagen führende Wirtschaftsinstitute wie das DIW in Berlin oder das Münchner IFO-Institut.
1: Nach Einschätzung mehrerer Wirtschaftsinstitute wird das Paket die jahrelange Wachstumsschwäche Deutschlands allein nicht beenden. Genannt werden unter anderem zu hohe Energiekosten, Fachkräftemangel und zu viel Bürokratie. Die Experten von IFO, DIW und ZDW fordern deshalb weitere Reformen, etwa mehr Investitionen, eine umfassendere Steuerreform und eine Begrenzung der Staatsausgaben. Thomas Bleskin, Nachrichtenredaktion.
0: Die Ukraine soll beim NATO-Gipfel in Ankara kommende Woche die Zusage für weitere Unterstützung im Umfang von insgesamt 140 Milliarden Euro bekommen. Darauf haben sich Vertreter der 32 NATO-Mitgliedsländer in Brüssel verständigt.
2: Das Geld ist für Waffen, andere militärische Ausrüstung oder auch die Ausbildung von Soldaten bestimmt und soll innerhalb von 2 Jahren fließen. Mit in die Gesamtsumme eingerechnet ist schon ein Hilfspaket der EU im Umfang von 60 Milliarden Euro. Die weiteren zugesagten 80 Milliarden Euro sollen von den NATO-Mitgliedstaaten kommen. Deutschland hat dafür in diesem Jahr schon gut 11 Milliarden Euro eingeplant. Die USA bleiben dabei, ihre Hilfe für die Ukraine zurückzufahren. Mit der Vereinbarung jetzt soll immerhin neuer Streit zum Thema beim NATO-Gipfel vermieden werden. Jan-Henner Reitzer, Nachrichtenredaktion.
0: Popstar Taylor Swift und Football-Profi Travis Kelce feiern US-Medienberichten zufolge Hochzeit in New York. Die mehrtägigen Feierlichkeiten im weltberühmten Madison Square Garden begannen demnach gestern mit einem Abendessen mit rund 100 Gästen und sollen heute bis tief in die Nacht mit einer großen Party mit etwa 1000 Gästen weitergehen. Swift und Kelce selbst haben sich bislang nicht dazu geäußert. Zum Wetter die aktuelle Vorhersage des Deutschen Wetterdienstes. In der Nacht im Norden und Osten wolkig, später auch im Nordwesten wieder dichtere Wolken, aber meist trocken, sonst gering bewölkt oder klar. Die Tiefstwerte liegen bei 15 Grad an der Küste und bis 7 Grad im Süden. Morgen tagsüber dann in der Südwesthälfte sonnig, bei Höchstwerten bis 30 Grad, im Norden und Osten mehr Wolken und später etwas Regen, bei Werten bis 24 Grad.
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5: Ab mit dem Kopf.
6: Nein.

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0: Wenn ein Tag auf der Erde war, kehrt er mit seinen Erinnerungen und einigen besonderen Andenken ins Lichtreich zurück. Und alle anderen warten gespannt, was er zu erzählen hat.
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0: bist du da? Mach auf!
1: Molly, bleib hier!
0: Molly, ich bin's! Mach die Tür auf!
1: Was ist denn los mit mir?
0: Hey, ich hör doch, dass du da bist! Mach die verdammte Tür auf! Zwing mich nicht, es selbst zu tun!
1: Los, verschwindet!
2: Hilfe, Sammy, Hilfe! Ich bin so aufgebaut!
0: Wer ist das? Ist das die Hellseherin?
2: Hey, was ist in dich gefahren?
0: Hey, ich will nur meinen Scheck! Wo ist der gottverdammte Scheck?
2: Ich weiß nichts von allem!
3: Karl, was hast du getan?
0: Halt dich raus, Molly! Sag schon, wo er ist, verdammt! Du bist eine Hellseherin, also sag es!
2: Ich weiß es nicht!
0: Es ist eine Lüge! Lüg mir nicht ins Gesicht! Ich brauche diesen Scheck, Sam. Bitte! Gib ihn mir und ich lasse ihn in Ruhe! Bitte, Sam, ich wollte doch nicht, dass er dich umbringt, dafür konnte ich nichts! Gib mir einfach den Scheck und ich lasse ihn gehen! Sam! Sam!

0: großer Gott, Karl.
1: Die Knarre ist losgegangen. Er wollte mich umbringen.
0: Er hat mit nichts.
1: Oh Gott, hab Erbarmen.
0: Oh Gott, ich glaube, er ist tot. Was machen wir jetzt?
1: Ich weiß es nicht.
2: Sam. Oh Karl.
0: Oh Gott.
2: Was?
0: Nein. Nein, das kann ich. Nein, ich kann doch nicht. Nein, bitte, bitte nicht. Sam! Oh, was ist mit mir? Oh!

0: Ist euch was passiert?
1: Sam, bist du das?
0: Molly?
1: Oh Gott, ich höre dich. Ich kann dich hören. Oh Gott. Ich kann dich sehen.
0: Ich kann nicht mehr bleiben.
2: Sie warten auf dich, Sam.
0: Ich weiß. Deine Mutter wäre stolz auf dich, oder May? Du wirst mir fehlen.
2: Du mir auch, Kleiner. Du bist schwer in Ordnung.

Weißt du, Molly, die Liebe in dir, die nimmst du mit. Mach's gut.

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1: Ich bin Zoe Tassovali. Das WM-Aus der deutschen Fußballnationalmannschaft hat jetzt Konsequenzen. Julian Nagelsmann ist nicht mehr Bundestrainer. Der 38-Jährige hat seinen sofortigen Rücktritt erklärt, das teilte der DFB mit. Als Nachfolger steht offenbar Jürgen Klopp bereit, den sich ohnehin schon viele Fans wünschen.
2: Nagelsmanns Entscheidung verdient Respekt, erklärte Rudi Völler, der DFB-Sportdirektor, weil er Verantwortung übernehme, obwohl er gerne weitergemacht hätte. Das soll jetzt Jürgen Klopp tun. Der DFB kündigte an, dass man jetzt mit dem Star-Trainer verhandeln werde. Grundsätzlich habe Klopp bereits erklärt, dass er bereit sei, den Job als Bundestrainer zu übernehmen. Dafür muss er allerdings aus seinem Job

0: Im ersten Halbjahr stellten knapp 40.000 Menschen erstmals einen Asylantrag. Das sind rund ein Drittel weniger als vor einem Jahr.
1: Im Juni trat die europäische Asylreform in Kraft. Sie erleichtert es den EU-Staaten unter anderem, Menschen in Drittstaaten abzuschieben. Bereits zuvor hatte Bundesinnenminister Dobrindt die Grenzkontrollen verschärft und Zurückweisungen von Asylsuchenden angeordnet. Im ersten Halbjahr wurden nach Angaben des Innenministeriums rund 14.000 Menschen an den deutschen Grenzen zurückgewiesen. Die Bundespolizei nahm außerdem knapp 500 mutmaßliche Schleuser fest und registrierte etwa 4.000 Menschen mit offenen Haftbefehlen. Thomas Bleskin, Nachrichtenredaktion.
0: Die USA feiern ihren 250. Geburtstag. Präsident Donald Trump will daher vor dem weltbekannten Präsidentendenkmal am Mount Rushmore eine Rede halten. Geplant sind außerdem ein großes Feuerwerk und Überflüge von Militärflugzeugen. Was Trump in seiner Rede ankündigen wird, das ist bislang noch offen. Zum Wetter. Die aktuelle Vorhersage des Deutschen Wetterdienstes. In der Nacht im Norden und Osten wolkig, später auch im Nordwesten wieder dichtere Wolken, aber meist trocken. Sonst gering bewölkt oder klar. Die Tiefstwerte liegen bei 15 Grad an der Küste und bis 7 Grad im Süden. Morgen dann tagsüber in der Südwesthälfte sonnig bei Höchstwerten bis 30 Grad. Im Norden und Osten mehr Wolken und später etwas Regen bei Werten bis 24 Grad.
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1: Ich bin Zoe Tassovali. Julian Nagelsmann ist nicht mehr Bundestrainer. Der 38-Jährige hat nur wenige Tage nach dem Aus im WM-16-Finale gegen Paraguay seinen Rücktritt erklärt. Das teilte der DFB mit. Und der Nachfolger steht wohl auch schon fest: Jürgen Klopp. Thomas Thunfeld, viele Fans wünschen sich Klopp ja schon länger. Wie stehen denn da die Chancen und wie geht's da jetzt weiter?
2: Also ich denke, man wird da jetzt sehr schnell reden. Die Themen

0: ersten Krankheitstag eine Arztpraxis aufsuchen müssen. Konkrete Angaben zum Ablauf machte die Bundesregierung aber nicht. Das Gesundheitsministerium verwies auf die Möglichkeit einer Krankschreibung per Videosprechstunde. Auch rückwirkende Bescheinigungen sind im Gespräch. Aus der SPD kommen inzwischen Zweifel an den Plänen. Der Koalitionspartner warnt, Patienten mit leichten Erkrankungen unnötig in Arztpraxen zu schicken und zusätzliche Bürokratie zu schaffen. Thomas Pleskin, Nachrichtenredaktion.
1: Die Ukraine kann offenbar mit weiteren Milliardenhilfen für ihr Militär rechnen. Die europäischen NATO-Mitgliedstaaten und Kanada haben sich wohl grundsätzlich darauf verständigt. Demnach soll die Ukraine für dieses und das kommende Jahr insgesamt 140 Milliarden Euro Militärhilfe erhalten. Das soll in der nächsten Woche auf dem NATO-Gipfel in Ankara offiziell verkündet werden. Popstar Taylor Swift und Footballstar Travis Kelce sollen sich in New York das Ja-Wort gegeben haben. Das berichten mehrere US-Medien übereinstimmend. Gefeiert wird demnach mehrere Tage lang im berühmten Madison Square Garden mit hunderten Gästen und einer großen Party heute Abend. Offiziell bestätigt haben Swift und Kelce die Hochzeit bisher allerdings nicht. Zum Wetter. Die aktuelle Vorhersage des Deutschen Wetterdienstes. In der Nacht im Norden und Osten wolkig, später auch im Nordwesten wieder dichtere Wolken, aber meist trocken. Sonst gering bewölkt oder klar. Die Tiefstwerte liegen bei 15 Grad an der Küste und bis 7 Grad im Süden. Morgen dann tagsüber in der Südwesthälfte sonnig bei Höchstwerten bis 30 Grad. Im Norden und Osten mehr Wolken und später etwas Regen bei Werten bis 24 Grad.
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3: Ich bin Zoe Tassovali. Das WM aus der deutschen Fußballnationalmannschaft hat Konsequenzen. Julian Nagelsmann ist nicht mehr Bundestrainer. Der 38-Jährige hat seinen sofortigen Rücktritt erklärt. Thomas Thunfeld, Nagelsmann hat erklärt, dass ihm die Entscheidung nicht leicht gefallen ist. Aber der DFB hat ihm ja offenbar gar keine Wahl gelassen, oder?
4: Also es sieht ganz so aus und es wird ja auch aus dem Treffen Nagelsmanns mit der DFB-Spitze so berichtet, man habe ihm da den Rücktritt nahegelegt. Ganz offensichtlich wollte die Verbandsführung anders als nach dem Vorrunden aus 2022 in Katar dieses Mal einen schnellen Schnitt und nicht wie damals mit Hansi Flick erst nochmal weiter probieren. Dazu kam sicherlich auch der öffentliche und mediale Druck. Da gab es ja kaum noch eine Stimme, die noch pro Nagelsmann war. Und dann steht ja ganz offenbar auch der Nachfolgefavorit bereit, Jürgen Klopp.
3: Danke dir, Thomas Thunfeld. Dann bleiben wir an der Stelle noch kurz beim Fußball. Ägypten steht erstmals seit 92 Jahren wieder im Achtelfinale einer Fußball-WM. Gegen Australien wurde es richtig spannend. Nach 120 Minuten stand es 1:1. Dann musste das Elfmeterschießen entscheiden und Ägypten setzte sich durch. Jetzt wartet im Achtelfinale entweder Argentinien oder Kap Verde. Für E-Autos läuft es in Deutschland wieder deutlich besser. Die Zahl der Neuzulassungen ist im ersten Halbjahr um fast 50% gestiegen. Als wichtigsten Grund nennt das Kraftfahrtbundesamt die neue Kaufprämie.
5: Je nach Einkommen und ob Kinder in der Familie sind, die sich ein Elektroauto kauft, gibt es vom Staat bis zu 6.000 Euro dazu. Das führt, wie von der Politik gewollt, anscheinend dazu, dass sich mehr Menschen für ein E-Auto entscheiden. Auch insgesamt sind wieder mehr Autos, also auch Verbrenner, verkauft worden. Die Beratungsgesellschaft EY rechnet allerdings damit, dass die gestiegene Nachfrage für E-Autos wieder abflaut, wenn die neue Prämie ausläuft. Ausreichen soll sie insgesamt etwa für 800.000 Autokäufe. Jan-Henner Reitzer, Nachrichtenredaktion.
3: Wer krank ist, soll sich künftig grundsätzlich schon ab dem ersten Fehltag krankschreiben lassen. Wie das genau laufen soll, ist aber noch offen. Die Bundesregierung betont, das Attest muss nicht automatisch am ersten Tag beim Arbeitgeber vorliegen. Da ist bisher nur, die telefonische Krankschreibung soll wegfallen. 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

0: Nein, er versteht es immer noch nicht. Die Akten richtig zu sortieren, zu sichten und zu kontrollieren. Die Deckblätter nicht zu verschmieren.
1: 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Er hat sie gar nicht fallen lassen.
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1: Ich bin Zoe Tassovali. Wird Jürgen Klopp der neue Bundestrainer? Gespräche dazu mit dem DFB laufen. Das hat Klopp in einem Interview bei Magenta TV bestätigt. Mit einer schnellen Entscheidung rechnet er aber nicht. Erst müsse er seine Vertragslage bei Red Bull klären. Außerdem betont er, die Probleme der DFB-Elf hätten nicht nur an Ex-Bundestrainer Nagelsmann gelegen. Wir bleiben beim Fußball. Ägypten steht im Achtelfinale der Fußball-Weltmeisterschaft. Die Mannschaft setzte sich am Abend mit 4:2 im Elfmeterschießen gegen Australien durch. Nach Ende der regulären Spielzeit stand es 1:1. Die Ukraine soll beim NATO-Gipfel in Ankara kommende Woche weitere Militärhilfe zugesichert bekommen. Es geht wohl um 140 Milliarden Euro. Darauf haben sich die NATO-Mitgliedstaaten in Brüssel verständigt.
2: Das Geld ist für Waffen, andere militärische Ausrüstung oder auch die Ausbildung von Soldaten bestimmt und soll innerhalb von 2 Jahren fließen. Mit in die Gesamtsumme eingerechnet ist schon ein Hilfspaket der EU im Umfang von 60 Milliarden Euro. Die weiteren zugesagten 80 Milliarden Euro sollen von den NATO-Mitgliedstaaten kommen. Deutschland hat dafür in diesem Jahr schon gut 11 Milliarden Euro eingeplant. Jan-Henner Reitzer, Nachrichtenredaktion.
1: Popstar Taylor Swift und Football-Profi Travis Kelce feiern in New York ihre Hochzeit. Es gibt zuerst angeblich ein Abendessen im Madison Square Garden. Das berichten mehrere US-Medien übereinstimmend. Platz wird seit Tagen von einem Großaufgebot der Polizei abgeriegelt. Tina Eck in den USA. Um die Hochzeitsfeier wird ja ein großes Geheimnis gemacht. Wie

0: und Handys sind drinnen im Madison Square Garden verboten. Also es bleibt alles ein riesengroßes Rätsel.
1: Danke dir, Tina Eck. Zum Wetter. Die aktuelle Vorhersage des Deutschen Wetterdienstes. In der Nacht im Norden und Osten wolkig, später auch im Nordwesten wieder dichtere Wolken, aber meist trocken. Sonst gering bewölkt oder klar. Die Tiefstwerte liegen bei 15 Grad an der Küste und bis 7 Grad im Süden. Tagsüber dann in der Südwesthälfte sonnig bei Höchstwerten bis 30 Grad. Im Norden und Osten mehr Wolken und später etwas Regen bei Werten bis 24 Grad.
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2: Ich bin Zoe Tassovali. Jürgen Klopp will neuer Fußball-Bundestrainer werden. Er sei bereit, sagte der 59-Jährige am Abend bei Magenta TV. Der deutsche Fußball stehe am Wendepunkt. Dinge müssten grundlegend verändert werden, so Klopp.
3: Es werden intensive Gespräche sein müssen, weil es natürlich die Probleme, die wir aktuell haben, nicht an der Personal Julian Nagelsmann hing. Julian ist ein außergewöhnlicher Trainer. Das wird er in seinem Trainerleben noch ganz oft beweisen dürfen.
2: Der bisherige Bundestrainer Julian Nagelsmann war nach dem frühen Ausscheiden der DFB-Auswahl bei der Fußball-WM zurückgetreten. Und wir bleiben beim Fußball. Ägypten steht im Achtelfinale der Fußball-WM. Die Mannschaft setzte sich gegen Australien durch mit 5:3 nach Elfmeterschießen. Im zweiten Sechzehntelfinale der Nacht trifft der amtierende Weltmeister Argentinien aktuell auf das Überraschungsteam Kap Verde. Die Zahl der Asylanträge in Deutschland ist deutlich zurückgegangen. Im ersten Halbjahr stellten knapp 40.000 Menschen erstmals einen Asylantrag. Das sind rund ein Drittel weniger als vor einem Jahr.
4: Im Juni trat die europäische Asylreform in Kraft. Sie erleichtert es den EU-Staaten unter anderem, Menschen in Drittstaaten abzuschieben. Bereits zuvor hatte Bundesinnenminister Dobrindt die Grenzkontrollen verschärft und Zurückweisungen von Asylsuchenden angeordnet. Im ersten Halbjahr wurden nach Angaben des Innenministeriums rund 14.000 Menschen an den deutschen Grenzen zurückgewiesen. Die Bundespolizei nahm außerdem knapp 500 mutmaßliche Schleuser fest und registrierte etwa 4.000 Menschen mit offenen Haftbefehlen. Thomas Bleskin, Nachrichtenredaktion.
2: Die USA feiern ihren 250. Geburtstag. Präsident Trump will daher vor dem weltbekannten Präsidentendenkmal am Mount Rushmore eine Rede halten. Geplant sind außerdem ein großes Feuerwerk und Überflüge von Militärflugzeugen. Was Trump in seiner Rede ankündigen wird, das ist bislang noch offen. Bundespräsident Steinmeier würdigte anlässlich des Feiertags die deutsch-amerikanische Freundschaft. Die gemeinsame